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0: Prost, Dance Macabre. 7:10 haben wir es und wir starten mal in den Sonntag rein mit einem News-Update und einem Update, was die letzte Nacht, was die WM angeht. Bitte schön, Melanie Wellnick.
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2: Heute am Vatertag werden die Papas in Österreich gefeiert und diese wollen großteils gerne mehr Zeit mit ihren Kindern verbringen. Das ist auch besonders wichtig für die Beziehung mit dem Kind, weiß das Zentrum für Familienforschung der Uni Wien. Etwa wenn der Vater einen Tag mit dem Kind verbringt und das Kind abends auch alleine ins Bett bringt. Genau in diesen Situationen wird die Vater-Kind-Beziehung gestärkt. In Elternkarenz geht allerdings nicht einmal ein Fünftel der österreichischen Väter. Österreich ist hier im EU-Vergleich Schlusslicht. Das Rote Kreuz bittet anlässlich des heutigen Weltblutspendetags wieder darum, Blutspenden zu gehen. Denn wegen der langen Wochenenden und der Urlaube sind die Blutkonserven momentan knapp. Dadurch besteht die Gefahr, dass Operationen oder Krebstherapien verschoben werden müssen. Im Schnitt wird in Österreich alle 90 Sekunden eine Blutkonserve benötigt.
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2: Ralf Rangnick bleibt auch nach der WM Trainer der österreichischen Fußballnationalmannschaft. Das Zittern ist offiziell vorbei. Der 67-jährige Deutsche hat einen neuen Vertrag unterschrieben und geht nicht zum AC Milan. Das hat am Abend der ÖFB bestätigt. Bei einer erfolgreichen Qualifikation für die EM 2028 verlängert sich der Vertrag automatisch bis zur EM in Großbritannien und Irland. Der erste Schlager der Fußball-WM hat in der Nacht mit einer Punkteteilung geendet. Das Match zwischen Rekordweltmeister Brasilien und Marokko, Halbfinalist von der letzten WM und aktueller Afrikameister, endet mit einem 1:1. Für die erste Überraschung hat Katar gesorgt. Das Spiel gegen die Schweiz endet ebenso mit einem 1:1. Schottland hat Haiti mit einem 1:0 geschlagen. Derzeit läuft in Kanada noch das Spiel Australien gegen die Türkei.
0: Vielen Dank, Melanie.
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0: 6.53 Uhr und damit machen wir einen Blick auf die Straßen. Und da schaut es gut aus an diesem Samstag. Keine Staus, keine Verzögerungen und vor allem keine Unfälle aktuell gemeldet. So soll es bleiben. Gute und sichere Fahrt.
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0: Einen wunderschönen Sonntag. Kurz vor 7 haben wir es. Schön, dass wir gemeinsam aufstehen. Oder ja, vielleicht ist der ein oder andere noch wach und schaut noch immer Fußball. Kann auch sein. Auf jeden Fall 14. Juni und damit heute Vatertag. Alles Gute an alle Daddys da draußen. Und ja, nicht nur die Daddys, sondern wir starten einmal ganz gechillt in den Vormittag mit guter Musik. Am Abend, da drehen wir die Verstärker aber wieder ein bisschen lauter, würde ich sagen. Da gibt es dann wieder eine Stunde Live-Konzert-Feeling beim 88.6 Headliner der Woche. Und wer da heute ab 18 Uhr auf der Bühne steht, da reden wir gleich drüber nach Queen. Den Anfang, den macht jetzt Måneskin. Schönen guten Morgen.

0: absoluter Klassiker. Zum Aufstehen Queen, We Will Rock You, kurz nach sieben haben wir's. Und am Nova Rock, da kriechen jetzt wahrscheinlich die ersten langsam aus dem Zelt heraus. Außer der Armin, unser Gewinner des 88.6 Diamond VIP Packages. Ja, und andere vielleicht noch gar nicht schlafen gegangen jetzt. Und die Gedanken sind wahrscheinlich schon bei heute Abend, denn da wartet einer der ganz großen Momente des Festivals. Aber auch bei unserem Abend gibt's wieder Live-Musik.
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0: Exaktamente. Jeden Sonntag gibt es bei uns ab 18 Uhr eine Stunde Live-Konzert-Feeling und das verbinden wir diesmal mit Nova Rock. Hab's vorher schon angesprochen. Heute ein ganz, ganz großer Moment noch am Sonntag. Headliner, Bring Me The Horizon. Heute Abend Headliner am Nova Rock. Ja, aber nicht nur dort, auch bei uns bei 88.6 ab 18 Uhr gibt's eine Stunde lang pures Live-Konzert-Feeling. Große Bühne, große Songs, Emotionen, alles mit dabei und das ganz ohne Staub im Zelt, ohne irgendwie Besoffenen. Aber wie auch immer, wenn ihr am Nova Rock seid, dann natürlich vielleicht schon davor zur Einstimmung im Zelt mitmachen bei uns. Und für die, die es nicht aufs Nova Rock geschafft haben, die können heute bei uns Bring Me The Horizon live hören. Heutiger Headliner am Nova Rock und bei uns Headliner der Woche um 18 Uhr geht's los. Und hier habe ich schon einen kleinen Vorgeschmack, wie das heute Abend bei uns klingen wird und möglicherweise auch in Nickelsdorf beim Nova Rock. Hier kommen sie, Bring Me The Horizon Darkside in dieser Version live aus Sao Paulo. Viel Spaß!

Wow, Bring Me the Horizon, Dark Side, live aus Sao Paulo war das und ich muss sagen, ich bin schon ein bisschen eifersüchtig auf alle, die da heute Abend beim Nova Rock Bring Me the Horizon live erleben können, aber wie gesagt, auch für alle anderen ist es möglich heute ab 18 Uhr bei uns, Headliner der Woche, Bring Me the Horizon. Und jetzt eine Band, apropos Nova Rock, die haben am Donnerstag angefangen als Headliner und haben ordentlich zerlegt. Volbeat, Fallen, schönen guten Morgen.

Fallen auf 88.6. Wie gesagt, Donnerstag, Wolbeat am Nova Rock zerrissen und zerlegt. Und wir machen weiter natürlich musikalisch, aber auch sportlich. 1:0 steht es gerade für Australien gegen die Türkei. Ich muss mich immer noch an diese unglaublichen Zeiten gewöhnen, muss ich mal sagen. Aber gerade Spielstand, habe gerade nachgeschaut, so steht es gerade für die, die es interessiert. Dexter and the Moonrocks kommen aus Texas, kommen als das Nächste und ihren Sound benennen sie Western Space Grunge. Der Name? Naja, keiner in der Band heißt Dexter, aber laut Sänger James Tufts klingt einfach besser so. Und hier sind sie, Dexter and the Moonrocks, Freak.

0: Green Day, Longview, und gleich werden wir über eine sehr, sehr coole Reise reden. Und zwar schicken wir euch nach Florenz zu einer sehr, sehr coolen Band. Vorher noch was Wichtiges in eigener Sache.
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0: Der Sonntag, der Vatertag, startet mit einem Mix aus Sonne und Wolken. Schon in der Früh sind jetzt erste Schauer unterwegs, vor allem von Salzburg bis ins Nordburgenland bis nach Wien. Im Laufe des Tages werden die Schauer dann häufiger im Süden und dann gibt es später auch ein paar Gewitter. Örtlich können die auch kräftiger ausfallen mit Hagel und oder Sturmböen. Naja, weitgehend trocken bleibt es dann nördlich der Donau, dazu frischt der Wind auf, lebhaft bis kräftig. Temperaturen, die reichen heute 18 bis 25 Grad im Westen und Süden, da gehen sich sogar 28 aus. Morgen Montag, Wochenstart, da bleibt es wechselhaft und windig, aber oft freundlich mit einzelnen Schauern und 17 bis 25 Grad morgen. Und damit schauen wir auf die Straßen. 7.23 Uhr, liebe Grüße in die Autos. Und da schauen wir zuerst nach Oberösterreich, gesperrt. Die A25 zwischen Wels-Ost und Wels-Nord. Da gibt es Arbeiten an einer Eisenbahnbrücke. Verkehr wird übers Stadtgebiet umgeleitet. Und dann schauen wir noch nach Kärnten. Und zwar rund um Klagenfurt gibt es jetzt ein paar Sperren. Grund dafür ist der Ironman. Vor allem entlang der Radstrecke um den Wörthersee. Viele Straßen gesperrt. Unter anderem auch die Abfahrt St. Niklas Richtung Villach auf der A11. Wo es geht, gute und sichere Fahrt. Und an die Läufer, toi, toi, toi.
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vor ein paar Stunden noch auf den Pannonia Fields in Nickelsdorf. Iron Maiden beim Novarock jetzt schon bei uns. Fear of the Dark war das, aber mit Wow-Momenten geht's gleich weiter. Denn wir schicken euch diesen Sommer in einem Monat zu einer sehr, sehr coolen Band nach Italien. Reden wir gleich drüber. Vorher gibt's Ugly Kid Joe, Cats in the Cradle.

0: Bradley Kid Joe. Kurz nach 19:30 haben wir's und Eigenlob, das stinkt ja, da sind wir uns einig, oder? Und ganz ehrlich, was wir da manchmal bei 88.6 Sachen raushauen, ich sag nur zum Beispiel gerade aktuell 88.6 Nova Rock Diamond VIP Ticket. Also so wie der Armin dieses Nova Rock erlebt, wow, das würde ich auch gern haben. Spa statt Gatsch. Aber auch das hier ist einfach unpackbar geil.
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0: Oh ja, gehört definitiv auch für mich zu einer richtig, richtig geilen Sache. My Chemical Romance und ich glaube, wir wissen genau, wie viele von euch die Band endlich einmal live sehen wollen, inklusive mir in Österreich. Leider Fehlanzeige, aber so haben wir uns gedacht, wenn My Chemical Romance nicht zu uns ins Land kommt, dann schicken wir euch halt zu ihnen und zwar nach Bella Italia, nach Florenz. Allein das schon ist mega geil. Ja, das ist ein Sommertrip nach Italien zu einer der wichtigsten Rockbands der letzten 20 Jahre. Mit Gänsehaut, Mitsingern und sicher ganz viele Erinnerungen, die man da mitnehmen kann. Und zwar am 15. Juli, also knapp, ne, genau ein Monat. Ja, und dann schicken wir euch in die Visano Arena nach Florenz. Zwei Konzerttickets natürlich inklusive für My Chemical Romance, aber das ist nicht alles. Auch Flug hin und Retour und Hotel, alles geht auf uns. Na, jetzt fragt ihr euch, was müsst ihr dafür machen? Viele haben schon mitgemacht. Solltet ihr noch nicht mitgemacht haben, die Chance lebt noch. Ganz einfach, ihr schickt uns eine Sprachnachricht an die gewohnte Nummer zu uns ins Studio 0676 83 886 100 und dann sagt uns und erzählt uns, warum genau ihr dabei sein müsst. Ja, seit wann begleitet euch die Band? Was verbindet ihr vielleicht mit My Chemical Romance? Gibt es den einen oder anderen Song, der vielleicht immer für euch da war? Und bitte, nicht irgendwie künsteln oder sonst was, einfach reinsprechen. Kann auch nur ganz kurz sein und unter allen, die da mitmachen, verlosen wir dann die Rockstar-Reise von uns zu My Chemical Romance nach Florenz.
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0: Ja, da sind sie schon. My Chemical Romance, I'm not okay.

0: Steppenwolf, Born to be Wild, 10 kurz vor 8 haben wir es. Damit machen wir ein kurzes Update, was Wetter, Nachrichten und Verkehr geht.
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0: Ja, heute am Sonntag, da wechseln sich Sonne und Wolken ab. Jetzt schon am Vormittag ziehen da die ersten Schauer durch, betroffen vor allem Salzburg, Oberösterreich, das Nordburgenland und auch Wien. Im Laufe des Tages nimmt dann die Schauerneigung eher zu, vor allem im Süden kommen da auch Gewitter dazu. Ja, und die können stellenweise richtig kräftig ausfallen. Hagel, stürmische Böen sind da nicht ausgeschlossen. Ja, eher ungemütlich. Nördlich der Donau, da bleibt es dagegen heute eher trocken. Der Wind legt aber auch spürbar zu und wird lebhaft bis kräftig. Schauen wir mal auf die aktuellen regionalen Werte. Oberösterreich, Gmunden, messen wir 14 Grad. 19 Grad sind schon in Hartberg in der Steiermark und in Niederösterreich, Weidhofen an der Theier, da liegt man so in der Mitte, mit 16 Grad. Weiter im Tagesverlauf gehen sich aber bis zu 25 Grad aus, im Westen und Süden sogar bis zu 28. Montag, Wochenstart morgen, der bringt wieder Sonne und Wolken in den meisten Regionen. Bleibt es recht freundlich, nur vereinzelt ziehen da auch morgen wieder Schauer durch. Im Süden können aber auch morgen wieder später Gewitter dabei sein. Temperaturen morgen 17 bis 25 Grad. Hannes Haab mit einem Nachrichtenüberblick.
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2: Heute am Vatertag lassen wir die Väter in Österreich hochleben. Großteils wollen die Papas gerne mehr Zeit mit ihren Kindern verbringen. Das ist auch besonders wichtig für die Beziehung mit dem Kind, weiß das Zentrum für Familienforschung der Uni Wien. Etwa wenn der Vater einen Tag mit dem Kind verbringt und das Kind abends auch alleine ins Bett bringt. Genau in diesen Situationen wird die Vater-Kind-Beziehung gestärkt. In Elternkarenz geht allerdings nicht einmal ein Fünftel der Väter im Land. Österreich ist hier im EU-Vergleich Schlusslicht. Heute ist Weltblutspendetag. Zu diesem Anlass bittet das Rote Kreuz darum, Blutspenden zu gehen. Weil viele wegen der langen Wochenenden auf Urlaub sind, sind die Blutkonserven derzeit knapp. Dadurch wird es wahrscheinlicher, dass Operationen oder Therapien für Krebspatienten verschoben werden müssen. Alle 90 Sekunden wird in Österreich eine Blutkonserve gebraucht. Als erstes Land weltweit stimmt die Schweiz heute über die Einführung einer Einwohner-Obergrenze ab. Die maximale Anzahl soll bei 10 Millionen liegen. Dann soll die Regierung eingreifen, wenn es nach der rechtskonservativen Schweizerischen Volkspartei geht. Das Land ist in dieser Hinsicht gespalten. Einerseits leidet die Schweiz etwa unter Wohnungsnot oder einer überforderten Infrastruktur. Andererseits sei die Wirtschaft stark auf ausländische Arbeitskräfte angewiesen, etwa am Bau. Bei der Fußball-Weltmeisterschaft hat das erste Schlagerspiel mit einem Remis geendet. Das Match zwischen Rekordweltmeister Brasilien und Marokko, Halbfinalist von der letzten WM und aktueller Afrikameister, endet mit einem 1:1. Für die erste Überraschung hat Katar gesorgt. Das Spiel gegen die Schweiz endet ebenso mit 1:1 unentschieden. Schottland hat Haiti mit einem 1:0 geschlagen.
0: Danke, Hannes Haab. 5:08 und damit ein gemeinsamer Blick auf die Straßen und der führt uns nach Oberösterreich. Da ist heute den ganzen Tag die A25 gesperrt und zwar zwischen Wels Ost und Wels Nord. Da gibt es Arbeiten an einer Eisenbahnbrücke gesperrt. Deswegen auch die Anschlussstelle ÖBB Terminal West. Verkehr wird übers Stadtgebiet umgeleitet. Wo es geht, gute und sichere Fahrt.
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0: Da bin ich. Schönen guten Morgen. Kurz vor 8 haben wir es. Eine Stunde bin ich jetzt da. Der zweite Kaffee fängt langsam an zu wirken. Und wir haben es gerade in den Nachrichten gehört, oder ich habe es gehört. Heute Blutspendetag. Naja, hoffentlich kommen da nicht nach dem Novarock aber Leute auf die Idee, Blutspenden zu gehen. Ob das verwertbar ist, keine Ahnung. Und jetzt, apropos Novarock, diese Uhrzeit so kurz vor 8, da herrscht gerade diese besondere Stimmung am Gelände. Ja? Vielleicht noch so leicht Angetrunkene, die Nacht noch feiern und ja, viele, die jetzt gerade irgendwie aufgewacht sind, weil sie vielleicht durch irgendwelche Lärm belästigt wurden oder durch irgendwelche Geruchsdinge. Naja, aber dann geht's heute groß, groß weiter und mit einer Band, wo wir auch gleich reinhören werden, die heute Abend mit Sicherheit zerlegen wird, denn dafür sind sie bekannt. Vorher gibt's noch eine Band, die am Montag in Wien spielen wird, und zwar in der Arena Wien. Open Air Billy Talent. Freuen sich schon viele drauf. Und davor noch Black Sabbath. Schönen Start in den Sonntag.

Billy Talent, Rusted from the Rain auf 88.6. Kurz nach 8 haben wir es und Billy Talent, ja, die spielen morgen in Wien in der Arena ein Open-Air-Konzert und da heißt es dann hoffentlich nicht Rusted from the Rain. Hoffentlich passt das Wetter morgen für alle, die da hingehen. Viel, viel Spaß, wird sicher sehr, sehr geil. Open-Air-Arena-Konzert geht sowieso immer und dann noch Billy Talent. Das wird sicher geil, aber viele Live-Momente und viel Live-Rock gibt es heute schon oder auch noch am Nova Rock. Letzter Tag und der hat noch einiges zu bieten, muss man sagen. Und um 19:30 Uhr, da werden vielleicht ja, viele das erste Deutschland-Match schauen gegen Curaçao. Da geht es sicher in eine Richtung, kann ich mir denken. Aber auch am Nova Rock-Gelände geht es um diese Uhrzeit in eine Richtung und zwar Richtung Vollgas. Denn ja, passt eigentlich ganz gut zum Vatertag. 19:30 Uhr, eine Band, die dafür bekannt ist, einfach zu zerlegen und alles in Schutt und Asche niederzulassen. Papa Roach, 19:30 Uhr, Nova Rock live. Ich glaube, das

wird richtig geil und ich würde sagen, da stimmen wir uns jetzt schon ein bisschen drauf ein. Der einzige Papa, der heute garantiert keine Ruhe gibt, das ist der Papa Roach. Und hier sind sie mit Kill the Noise. Schönen

Kill the Noise, Papa Roach auf 88.6. Heute, 19.30 Uhr, stehen sie am Nova Rock auf der Bühne. Papa Roach, ja, für alle Papas, Väter da draußen, alles Gute zum Vatertag. Weiter geht's mit den Red Hot Chili Peppers. Can't Stop und Can't Stop passt gut. Wir haben noch einige Höhepunkte heute. Schönen Vormittag, so rockt das Leben.

0: Smash Mouth, I'm a Believer. Musikalisch geht's gleich so weiter. Zell ist gleich mit dabei, außerdem Limp Bizkit und dann sprechen wir was, über das jetzt wirklich in großen Schritten näher kommt. Ja, da werden wir wieder gemeinsam feiern hoffentlich. Freuen wir uns schon sehr drauf, sprechen wir gleich drüber, vor allem auch noch einen Blick aufs Wetter. Ja, und über das freuen wir uns auch schon sehr.
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0: 8.25 Uhr und damit ein gemeinsamer Blick auf die Straßen und da schaut es, wie es am Sonntagvormittag ausschauen soll, sehr, sehr gut aus, außer in Oberösterreich. Da ist bis in die Abendstunden die A25 gesperrt und zwar zwischen Wels Ost und Wels Nord. Da gibt es Arbeiten an einer Eisenbahnbrücke gesperrt, auch die Anschlussstelle ÖBB Terminal Wels. Verkehr wird übers Stadtgebiet umgeleitet. Kommt gut und sicher durch diesen Sonntagvormittag.
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Limp Bizkit, Take a Look Around auf 88.6, kurz nach 8:30 und gleich reden wir über was, über das wir uns schon sehr, sehr, sehr freuen diesen Sommer und ich hoffe, dass da viele von euch zu auch hinkommen und die 88.6 Community wieder mal gemeinsam eskaliert. Vorher die Fratellis, Chelsea Digger, schönen Sommer.

0: Fratellis auf 88.6, kurz nach halb neun haben wir's und Sommer ohne Festivals, irgendwie schwer vorstellbar. Gerade das Novarock Festival, sowieso das, die Mutter der Festivals. Und wir freuen uns schon über ein einzigartiges Festival. Ist eine Festivalinstitution, muss man sagen. Größtes Gratis-Festival Europas.
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0: Ganz genau so ist es. Dieses Wochenende ist es noch nicht so weit. Ein bisschen dauert es noch. 3. bis 5. Juli. Und Wiener Donauinselfest ist für uns sowieso immer ein Fixpunkt. Ja, vor allem wegen einer Bühne. Und zwar wegen unserer Bank Austria Radio 88.6 Rockbühne, steht auch heuer wieder natürlich mitten auf der Insel. Wie findet ihr uns? Ich würde sagen, dort, wo es laut ist, nach Bass klingt und vor allem nach Spaß klingt, das sind wir. Und wie gesagt, lang dauert es nicht mehr. 3. bis 5. Juli, dann heißt es 3 Tage Vollgas, 3 Tage Rock und 3 Tage Ausnahmezustand. Packt eure Freunde ein, Family, Nachbarn, alle sind willkommen. Ja, und wer auf jeden Fall mit dabei sein wird, auf der Bühne mit der, würde ich schon fast sagen, längsten Anreise. Und zwar aus Down Under, diese Herrschaften. Australien, Running Wild, ja, die werden gerade ziemlich wild runnen. Die haben gerade vor kurzem die Türkei bei der WM sehr überraschend geschlagen mit 2:0. Kürzeste Anreise zur Wiener Donauinsel, na, das werden wahrscheinlich von unseren Acts die deutschen Mittelalter-Rocker haben.

0: Martha aus Schweden, Don't Go in the Forest, auch bei uns auf der Bühne und noch viele weitere geile Bands werden da dabei sein. Natürlich gibt es heimische Unterstützung und gesamtes Line-up findet ihr natürlich auf unserer Website radio886.at und ich sag's euch, ich würde mich echt freuen, wenn wir uns dort über den Weg laufen, wenn wir uns dort sehen. Wir sind natürlich alle mitversammelt dort und ich glaube, das wird richtig, richtig geil. Und da fällt mir ein, eine Band, die da auch dabei ist, freue ich mich persönlich sehr drauf, habe ich noch gar nicht erwähnt. Und zwar kommen sie aus Osnabrück, Mr. Hurley und die Pulveraffen. Ja, Pirate Folk, Mittelalter Festival Rock mit Seefahrer und Piraten-Thematik. Laut spektakulär und ein bisschen schräg sind sie auch. Und hier sind sie, Mr. Hurley und die Pulveraffen, Achterbahn am Achtereck.
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0: ACDC Highway to Hell. Wir haben es 10 vor 9 und wir schauen gleich, wie es auf den Highways des Landes ausschaut. Vorher noch der Blick aufs Wetter und ins Nachrichtenstudio. Wir starten mit dem Winter und der Sonntag, der startet jetzt noch recht freundlich, aber der Schein, der drückt ein bisschen. Die Wolken, die werden im Tagesverlauf mehr. Ja, und dazu entwickeln sich auch immer wieder Schauer im Süden, dann später auch Gewitter und die können teilweise richtig kräftig ausfallen. Wind deutlich spürbar, Temperaturen ja, zwischen 18 und 25 Grad. Regional gehen sich auch bis zu 28 Grad aus. Also relativ warm, aber doch mit ein paar Schauern dazwischen. Morgen Montag, Wochenstart, der bringt wieder Sonne und Wolken im Mix, dazu auch einzelne Schauer möglich, 17 bis 25 Grad und der Rest der Woche, der wird dann ziemlich heiß. Hannes Haab mit den Nachrichten.
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2: Bildungsminister Christoph Wiederkehr will, dass mehr qualifizierte Lehrerinnen und Lehrer unterrichten. Nur etwas mehr als die Hälfte der neu angestellten Lehrer haben auch neben der fachlichen Qualifikation die pädagogische Ausbildung nachgeholt. Für das kommende Jahr hat der Bildungsminister 65% als Zielwert ausgegeben. Bis 2030 sollen es 80 sein. Eine Trendwende mit mehr fertigen Abschlüssen bei den Lehrern erwartet das Ministerium für die nächsten Jahre, weil das Lehramtsstudium um ein Jahr verkürzt wurde. Heute am Vatertag lassen wir die Väter in Österreich hochleben. Großteils wollen die Papas gerne mehr Zeit mit ihren Kindern verbringen. Das ist auch besonders wichtig für die Beziehung mit dem Kind, weiß das Zentrum für Familienforschung der Uni Wien. Etwa wenn der Vater einen Tag mit dem Kind verbringt und das Kind abends auch alleine ins Bett bringt. Genau in diesen Situationen wird die Vater-Kind-Beziehung gestärkt. In Elternkarenz geht allerdings nicht einmal ein Fünftel der Väter im Land. Österreich ist hier im EU-Vergleich Schlusslicht. Im Schweizer Ort Genf wollen heute Nachmittag Kapitalismuskritiker gegen den G7-Gipfel demonstrieren. Die Polizei rechnet mit bis zu 50.000 Teilnehmern. Der G7-Gipfel beginnt morgen in Evian in Frankreich. Weil dort Demos aber verboten sind, versammeln sich die G7-Gegner im rund 50 Kilometer entfernten Genf. Aus Angst vor Krawallen haben dort viele Luxusgeschäfte, Banken oder Hotels ihre Schaufenster verbarrikadiert. Bei der Fußball-WM in Nordamerika ist Australien eine Sensation geglückt. Die Australier gewinnen in Vancouver mit 2:0 gegen die Türkei und haben den Türken damit das Comeback auf der WM-Bühne vermasselt. Davor hat in der Nacht das Schlagerspiel Brasilien gegen Marokko mit einem 1:1 unentschieden geendet.
0: Ja, das waren zwei Überraschungen, kann man schon so sagen. Vielen Dank, Hannes Haab. 8.54 Uhr, wir machen einen gemeinsamen Blick auf die Straßen. Da schaut es sehr, sehr gut aus an diesem Sonntag. Bis in die Abendstunden, aber in Oberösterreich gesperrt, die A25 zwischen Wels-Ost und Wels-Nord. Da gibt es Arbeiten an einer Eisenbahnbrücke, auch die Anschlussstelle ÖBB-Terminal Wels dadurch gesperrt. Verkehr wird großteils übers Stadtgebiet umgeleitet. Aber Vorsicht!
1: 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Blitzer!
0: Der liebe Max hat sich bei mir gemeldet über WhatsApp. Und zwar die Rennleitung steht auf der S33 zwischen Dreismauer Nord und Dreismauer Süd. Und zwar Fahrtrichtung St. Pölten, da wird geblitzt. Also Vorsicht auf eure Geschwindigkeit. Kommt gut und sicher durch diesen Sonntagvormittag.
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0: Leute, guten Morgen an alle, die vielleicht gerade erst aufgestanden sind. Es ist Sonntag. Da können viele ausschlafen, vor allem die Daddys heute. Heute Vatertag. Natürlich alles Gute an alle Daddys da draußen und bitte freut euch über eure selbstgebastelten Geschenke. Was auch immer euch da heute in die Hände bekommt. Bei mir, also vor vielen Monaten, lange her, war so ein Klassiker, selbstgetöpferter Aschenbecher für den Papa. Heute, glaube ich, unvorstellbar. Ja, aber so war das anno dazumals Papa großer Raucher gewesen. Apropos vergangene Zeiten, da gibt es ein sehr, sehr cooles Festival, und zwar jeden Sommer, ja, das sich, glaube ich, als Aufgabe gemacht hat, die älteren Zeiten wieder zu feiern, vor allem musikalisch, und das in einer richtig, richtig geilen Location. Und ja, für dieses spezielle Festival hätte ich gleich zwei Tickets abzugeben. Welches Festival, reden wir gleich drüber. Vorher gibt's Bob Seger und davor Irish Rock, Flogging Molly, Drunken Malabies.

Burg Klamm ist wirklich eine der geilsten Locations und da steigt ein ziemlich cooles Festival am 3. Juli diesen Jahres. Und zwar, ja, ist nicht mehr lang bis dahin, Glamrock Festival, ja, und das Line-Up komplett irre. Ich sag nur Alice Cooper, Creedence Clearwater Revival, Foreigner, Manfred Mann's Earth Band, Colosseum, also das alleine schon und viele, viele weitere Legenden. Line-Up findet ihr auch auf unserer Website radio886.at und das wird ein Tag, dieser 3. Juli, voller Klassiker, Mitsing-Momente und sicher Geschichten, die man dann noch Jahre weiterhin erzählen kann. Und genau für dieses Festival, ja, habe ich hier und jetzt etwas für euch, alle, die da mit dabei sein wollen. Einmal zwei Tickets hau ich hier und jetzt an diesem Sonntag, Vatertag, hinaus. Vielleicht ein cooles Geschenk für euren Papa. Ja, vielleicht habt ihr noch nichts, könnt ihr jetzt was abstauben. Und wenn ihr da dabei sein wollt, dann schickt ihr mir jetzt eine WhatsApp-Nachricht. Glamrock, sagen wir mal vielleicht Glam einen Regenbogen-Emoji. Passt gut, gestern war ja die große Pride in Wien und dazu vielleicht noch einen Rock, also ein Felsen-Emoji. Oder ihr schickt mal Sprachnachricht, zum Beispiel mit Glamrock, ich muss dabei sein. Und unter allem, was da reinkommt, werden wir dann gleich einmal zwei Tickets verlosen. An die gewohnte Nummer 0676 83 886 100. Entweder Emoji mit Regenbogen und Rock, also Felsen, oder schickt mal Sprachnachricht und schreibt mal rein, Glamrock, ich muss dabei sein. Und dann werden wir das auslosen. Das machen wir jetzt kurz, einfach. Ja, und vielleicht steht es ja dann schon am 3. Juli in der Burg Klamm und feiert es mit Legenden. Und eine Band, die dort ebenfalls für beste Stimmung sorgen wird, liefert jetzt gleich den perfekten Vorgeschmack aufs Glamrock. Hier sind die legendären The Trucks, ja, mit einem Song, den wirklich jeder kennt.

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Ja, die Dire Straits, Sultans of Swing, auch absoluter Rockklassiker. Und ihr steht's auf die Klassiker. So viele wollen ja dabei sein beim Glamrock in der Burg Klamm und ich kann's verstehen. Ich habe so viele Sprachnachrichten bekommen auf WhatsApp. So viele Regenbogen und Felsen. Wow, gleich wird der Zufallsgenerator zuschlagen an alle, die mitgespielt haben. Jetzt schon mal danke. Es kann nur einer gewinnen. Das werden wir gleich, werden uns gleich über WhatsApp bei der oder dem Gewinner melden. Weiter geht's mit der Who Lost Soul.

0: Cheap Trick, I want you to want me. Na, wer würde es nicht? Kurz nach 9:30 haben wir es und das ist so die perfekte Zeit zum Brunchen und das trifft sich gut, denn gleich gibt's Linkin Park und Five Finger Death Punch und dann werfen wir einen Blick oder hören rein in den lustigsten Brunchtisch des Landes. Timple Time Backstage Brunch, neue Folge seit Freitag draußen. Vorher noch ein kurzes Update, was Wetter und Verkehr angeht und davor noch etwas, auf das wir uns so richtig freuen.
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7: Technisch gibt's heute keine Langeweile. Der Sonntag bringt für einiges am Himmel. Sonne, Wolken, dazwischen aber auch immer wieder Schauer. Im Süden kommen dann da später auch Gewitter dazu, teilweise richtig kräftig. Außerdem der Wind heute auch ein Thema, der legt ordentlich zu und wird lebhaft bis kräftig. Teilweise gibt's sogar richtige Böen. Temperaturmäßig, da schaut's ganz gut aus. 18 bis 25 Grad, stellenweise gehen sich sogar 28 Grad aus. Morgen Montag Wochenstart, bleibt's wechselhaft, aber freundlich dazu. 17 bis 25 Grad und dann geht's wirklich warm weiter. Vorher machen wir noch einen Blick auf die Stadt. 9.25 Uhr, liebe Grüße in die Autos. Da schaut's recht gut aus an diesem Sonntag. Nur die A25, die bleibt bis am Abend gesperrt. In Oberösterreich zwischen Wels Ost und Wels Nord arbeiten an einer Eisenbahnbrücke, dadurch auch gesperrt. Die Anschlussstelle ÖBB Terminal Wels, ihr werdet da über das Stadtgebiet umgeleitet. Und in Kärnten gibt's Verzögerungen, da findet der Ironman statt. Und vor allem auf der Radstrecke kommt's da zu einigen Straßensperren, unter anderem auch die Abfahrt St. Niklas Richtung Villach auf der A11. Gesperrt. Und bitte Vorsicht.
0: Vorsicht, Blitzer.
7: Die Patrizia hat sich gemeldet. Radarkontrolle gibt es aktuell auf der S5 Richtung Wien, circa 500 Meter vor der Ausfahrt Grafenwörth. Liebe Patrizia, vielen Dank fürs Melden. Dir und allen anderen eine gute und sichere Fahrt.
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0: Linkin Park in the End auf 88.6. Da haben sich jetzt viele sicher zurückerinnert, die am Konzert waren letzte Woche, haben ordentlich abgerissen im Happelstadion. Wir haben es kurz nach 9:30 und das ist so ein bisschen Frühstückszeit, noch nicht Mittagessen, eher so Brunchzeit, so ein bisschen dazwischen. Und falls ihr heute noch was auf die Ohren braucht, außer guter Musik, naja, da hätte ich was für euch.
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0: 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Gibt's jeden Freitag eine neue Folge. Mittlerweile sind wir bei Folge 39 angekommen. Also Sonntag eigentlich der perfekte Tag, um sich ein bisschen zu entspannen und einfach was hören und einfach viel, viel lachen mit den Protagonisten. Da gibt's immer einiges zu lachen. Vielleicht bei einer langen Autofahrt heim vom Novarock. Einfach den Timpeltime Backstage Brunch kann ich nur empfehlen. Und diesmal gibt's in dieser Folge eine kleine, aber doch ja, wichtige Änderung, eine doch sehr wichtige Konstante, die fehlt nämlich. Der Timpel, der ist am Freitag leider zu Hause krank im Bett gelegen. Gute Genesung an der Stelle an dich, Timpel. Hoffe, es geht schon wieder besser. Ja, wir brauchen dich. Einiges steht an im 88.6 und im Timpeltime-Universum. Und ohne Timpel geht's da natürlich schwer. Und diesmal haben sich Sarah, Kinga und der Mike vors Mikro gesetzt, denn der Timpeltime Backstage Brunch, der macht keine Pause. Jeden Freitag gibt's eine neue Folge. Natürlich auch in dieser Folge gibt's, wie der Name schon sagt, ordentlich Backstage-Geschichten. Was passiert hinter den Kulissen der Timpeltime? Unter anderem, das finde ich ja sehr geil, erfahrt ihr in dieser Folge, wie die legendäre Rubrik Mike letzte Worte überhaupt entstanden ist. Immer, das sind die letzten Worte, wie die Rubrik schon sagt, nach der Timpeltime, kurz vor 10, kurz vor der Übergabe, da spricht der Mike noch einmal ein paar letzte Worte. Und wie das zustande gekommen ist, erfahrt ihr in dieser Folge. Außerdem wird schon nach wenigen Minuten klar, Vertrauen ist in der Runde eher Mangelware. Denn eine aktuelle Studie sagt eigentlich, dass Menschen viel kooperativer sind, als wir denken. Das hat der Mike erzählt und die Sarah hat es danach überprüft.
2: Studie eben, und die ist spannend, weil ich sie auch gelesen habe. Wir haben das am Montag gemacht und am Montag waren der Mike und ich nur zu zweit im Studio und haben den Zeitungscheck deswegen ein bisschen kürzer gehalten. Mhm. Aber eben, Mike, deine Geschichte war diese. Und ich habe leider, ich habe am Anfang dich falsch verstanden. Ich habe dir dann danach auch nicht geglaubt und habe es nochmal nachgehört, weil ich dachte, dass du es wirklich falsch gesagt hast. Aber du hast es nicht falsch gesagt, also alles gut.
3: Du warst, warte.
2: Du warst richtig.
3: Du hast im nach ja? unserer Sendung...
2: Ja.
3: Hast du dir angehört, ob ich Scheiße geredet habe?
2: Ja.
3: Das wusste ich gar nicht.
4: Ja.
3: Wie geil.
4: Also man merkt vielleicht, wir glauben uns generell gegenseitig nie etwas.
2: Niemand glaubt irgendjemandem
3: irgendwas. Das ist das pure Mist dran hier.
2: Es war aber nicht ein geplantes nach der Sendung. Das Erste, das ich mache, ist, ich höre mir das nach.
4: Ich glaube schon.
2: Sondern es ist mir irgendwann unterwegs, ist mir das kommen so, Alter, eigentlich wollte ich ja noch wissen, ob der Mike Scheiße geredet hat. Dann habe ich es in unserer Realität nachgehört. Aber du hast alles richtig gesagt.
0: Also ihr seht schon, Misstrauen herrscht hier unter den Protagonisten der Timpeltime. Da wird im Nachhinein überprüft, ob er kein Blödsinn geredet hat. Es gibt in dieser Folge, Folge 39, aber noch viele, viele andere Schmankerl, Lachflashs sowieso inklusive Folge 39 seit Freitag online. Gibt es überall, wo es Podcasts gibt und natürlich auf unserer Website radio886.at. Und wie immer gilt, wir wünschen euch viel Spaß, viel Vergnügen beim Hören. Aber wenn ihr das schon macht, dann freuen wir uns auch über euer Feedback, Kommentare und natürlich auch Fragen, die ihr habt vielleicht an unsere Timpeltime, könnt ihr gerne stellen auf all unseren Kanälen. Und über was wir uns auch freuen, natürlich über Sterne, wenn ihr da was da lasst. Also, hört's rein. Ja, wir hören jetzt woanders rein, und zwar Rise Against, Prayer of the Refugee. Schönen Sonntag.

Pretty Reckless, When I Wake Up, haben am Freitag am Nova Rock zerlegt. In der nächsten Viertelstunde habe ich eine Band, die heute noch dort zerlegen wird. Bevor wir auf Wetternachrichten und Verkehr schauen, gibt es jetzt noch einen Klassiker, Blur, Song 2. Schönen Sonntag.

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1: Wer heute unterwegs ist, der sollte auf jeden Fall auf alles vorbereitet sein. Der Sonntag startet zwar jetzt mit viel Sonne, aber auch Wolken. Ja, und jetzt schon am Vormittag ziehen die ersten Schauer durch und später, da werden die eher häufiger als weniger. Vor allem im Süden entstehen dann auch Gewitter. Einzelne können dann auch richtig kräftig ausfallen. Hagel und Starkwind nicht ausgeschlossen. Der Wind weht lebhaft bis kräftig. Temperaturen so zwischen 18 und 25 Grad. Im Westen, da könnten Süden und Westen können sich heute sogar 28 ausgehen. Morgen am Montag gibt es weiterhin Sonne und Wolken im Mix, dazu einzelne Schauer und im Süden auch morgen wieder viele Gewitter. Höchstwerte morgen 17 bis 25 Grad. Hannes Haab hat alles Wichtige aus Österreich und der Welt.
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2: Einen tödlichen Autounfall hat es in der Nacht in Kärnten gegeben. Ein 22-Jähriger ist im Gemeindegebiet von Gurk im Bezirk St. Veit an der Glan auf der Flucht vor einer Polizeikontrolle von der Straße abgekommen. Der Wagen dürfte sich überschlagen haben und ist am Dach liegen geblieben und in Flammen aufgegangen. In der Nähe des Autos hat die Polizei den Fahrer gefunden. Für ihn kam jede Hilfe zu spät. Bildungsminister Christoph Wiederkehr will, dass mehr qualifizierte Lehrerinnen und Lehrer unterrichten. Nur etwas mehr als die Hälfte der neu angestellten Lehrer haben auch neben der fachlichen Qualifikation die pädagogische Ausbildung nachgeholt. Für das kommende Jahr hat der Bildungsminister 65% als Zielwert ausgegeben. Bis 2030 sollen es 80 sein. Eine Trendwende mit mehr fertigen Abschlüssen bei den Lehrern erwartet das Ministerium für die nächsten Jahre, weil das Lehramtsstudium um ein Jahr verkürzt wurde. Ein Friedensdeal zwischen den USA und dem Iran soll bald unterschrieben werden. Das ist die Info von beiden Kriegsparteien und dem Vermittlerland Pakistan. In der iranischen Hauptstadt Teheran haben inzwischen Dutzende Menschen gegen den Deal demonstriert. Vor allem Hardliner im Iran kritisieren, dass die Unterhändler die Straße von Hormuz als Druckmittel nicht aufgeben sollen. Heute ist Weltblutspendetag. Zu diesem Anlass bittet das Rote Kreuz darum, Blutspenden zu gehen. Weil viele wegen der langen Wochenenden auf Urlaub sind, sind die Blutkonserven derzeit knapp. Dadurch wird es wahrscheinlicher, dass Operationen oder Therapien für Krebspatienten verschoben werden müssen. Alle 90 Sekunden wird in Österreich eine Blutkonserve gebraucht.
1: Vielen Dank, Hannes. 9.54 Uhr, liebe Grüße in die Autos. Schaut großteils sehr gut aus auf den Straßen in Oberösterreich. Da ist bis voraussichtlich 19 Uhr noch die A25 gesperrt zwischen Wels Ost und Wels Nord. Da wird an einer Eisenbahnbrücke gearbeitet. Gesperrt da auch die Anschlussstelle ÖBB Terminal Wels. Verkehr wird übers Stadtgebiet umgeleitet. Und bitte Vorsicht.
0: Vorsicht, Blitzer.
1: Das ist jetzt vor allem für alle wichtig, die am Weg zum oder vom Novarock sind. Und zwar vor Nickelsdorf, hat uns der Tom geschrieben, stehen die Freunde in Blau und blitzen im 30. Er dürfte gerade am Weg weg sein, denn er hat auch gesehen, auf der A4 vor Bruck Ost wird in beiden Richtungen auch geblitzt. Tom, vielen Dank fürs Bescheid geben. Dir und allen anderen eine gute und sichere Fahrt.
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1: Servus, hallo, guten Morgen an alle, die aufgestanden sind und liebe Grüße natürlich an alle Papis da draußen. Ich hoffe, euch geht's gut, ihr habt es gemütlich und freut euch über eure selbstgebastelten Geschenke. Wir machen hier auf jeden Fall weiter. Das Novarock ist ja noch im vollsten Gange, Sonntag. Wahnsinn, was da heute noch geboten wird. Und unser Obergoscherter 88.6 Außenreporter, der Batka, wir lassen euch nicht unbeaufsichtigt. Wir haben natürlich den Batka aufs Novarock geschickt. Heute ist er nicht mehr dort, aber die letzten drei Tage war er dort und da werden wir noch einmal zurückblicken, denn der hat sich da hauptsächlich am Campingplatz herumgetrieben, ist auch so, da geht es auch sehr, sehr ab und sehr, sehr lustige Leute hat er da getroffen. Da werden wir gleich noch einmal reinhören, außerdem in eine Band, die heute noch performen wird. Vorher gibt es noch Von und Blond und jetzt Stone Sour. So rockt der Sonntagvormittag.
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0: 90s Alarm, Fawn & Blondes mit What's Up waren das auf 88.6. Und ich habe es vorher schon angekündigt, unser 88.6 Außenreporter, der Batka, ja, der ist für gewöhnlich die ganze Woche im Sendegebiet unterwegs, ja, mit einer wichtigen Mission, und zwar mit euch zu plaudern.
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0: Und na, nona, nicht. Natürlich haben wir ihn diese Woche aufs Nova Rock geschickt. Das ist ja eh klar. Er hat sich unter die Menge gemischt, er hat sich Acts angeschaut, er hat ein Interview mit der Pretty Reckless gemacht. Ja, da bin ich fast ein bisschen eifersüchtig. Und er hat natürlich versucht, die Stimmung dort einzufangen, wo es nur geht. Und am besten Stimmung einfangen, da sind wir uns fast einig. Am Nova Rock kann man natürlich, wo, Batka?
3: Am Campingplatz, weil man trifft einfach hier die leibendsten Leute. Es ist so unglaublich. Und ich habe jetzt gesehen, von mir gehen zwei Herren. Der eine hat eine Australien-Fahne und das andere ist eine Schottland-Fahne. Blau mit dem weißen Strich. Die sind sehr schnell. Ich muss den mal anhalten. Entschuldigt, du bist aus Australien, oder?
4: Australia, yes.
3: Und wie heißt du?
4: Rod.
3: Und wie ist dein Name?
4: Logan.
3: You're from Scotland?
4: No, I'm from Australia. This is the Victorian flag.
3: Oh, sorry. Big mistake, or?
4: Yeah, that's right, our state in Victoria.
3: And you speak German?
4: Ein bisschen.
3: Das ist sehr gut. Was macht ihr da?
4: Wir kommen hier, Nova Rock, und dann Graspop und dann Copenhagen.
3: Also ihr macht eine Europatour. Ja. Wie gefällt es euch bis jetzt hier?
4: Sehr gut. Different than Australia. Sehr grün. Sehr grün. Und hier, the countryside is beautiful. So we like it.
3: Habt ihr Festivals wie das in Australien auch?
4: Nicht sehr groß. Ein Tager. Zwei per Jahr.
3: Zweimal pro Jahr ein Tag.
4: Dezember und March.
3: Auf was freut ihr euch am meisten? Auf welche Band?
4: Bring Me The Horizon. Mein Doctor-Favorite.
3: Ja. Ich wünsche euch ein wunderschönes Festival. Gibt's Gas, aber nicht zu viel, ja?
4: Correct. Richtig.
3: Do you have something that you say as a rocker in Australia?
4: No swearing?
3: No, oh, swear.
4: It's fuck shit up.
3: We say, so rockt das Leben.
4: So rockt das Leben.
3: Can you say it together?
4: So rockt das Leben!
0: Herrlich, also sehr, sehr international. Das ist sowieso das Nova Rock, nicht nur vom Line-Up, auch von den Gästen. Zwei Australier, ich kann es fast nicht glauben, zweimal im Jahr machen wir ein Festival, einen Tag, Dezember, März. Na servus, na gut, kein Wunder, dass die zu uns kommen und bei uns ein bisschen feiern, wo es ein bisschen länger geht. Also das Nova Rock 4 Tage lang Ausnahmezustand, und auch heute am Sonntag gibt es da noch sehr, sehr viel zu erleben. Und Ihnen gefällt es natürlich gut, alles so grün da. Naja, in Australien ist natürlich alles durch die Sonne ein bisschen ausgedörrt, und die Countryside gefällt Ihnen gut bei uns in Österreich. Aber ich habe schon angesprochen, auch heute am Nova Rock noch einiges los. Bring Me The Horizon Headliner,

Funeral Portrait Dark Thoughts auf 88.6. Der Thomas aus Anstetten schreibt mir, das wird heute mein absolutes Highlight. Freue mich schon seit Monaten drauf. Danke, dass ihr mich da so vorbereitet. Thomas, viel Spaß heute bei der Funeral Portrait. Fangen an um 18.30 Uhr. Jetzt ein alter Klassiker. It is Teenage Dirtbag. Habt einen feinen Sonntag. Das ist 88.6.

Track Wieder sind das auf 88.6 am Sonntagvormittag und der ist ein Vatertag. Also nochmal liebe Grüße an alle Papas da draußen, an die Coolen, an die Peinlichen, die Lauten und die, die seit 20 Jahren denselben schlechten Witz erzählen. Kennt man doch, oder? Und falls der Familienfrieden heute schon ein bisschen Remedy braucht, ich habe was vorbereitet. Hier kommt Sida mit Remedy. Schönen Vatertag, so rockt.

0: Toten Hosen. Heute hier, morgen dort auf 88.6. Kurz vor 11:30 machen wir's und gleich werden wir nach CCR und Fallout Boy einen Blick auf heute Abend werfen, denn Sonntagabend, der ist bei uns fix verplant. Da gibt's immer eine Stunde Live-Konzert-Feeling beim 88.6 Headliner der Woche. Um 18 Uhr geht's los und heute ein ganz besonderer Leckerbissen ist auch stark in Verbindung zum Novarock Festival. Vorher machen wir noch einen kurzen Blick auf die Straßen und davor etwas in eigener Sache, auf das wir uns einfach schon riesig freuen.
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2: 10.26 Uhr, ein Hallo in die Autos. Da gibt es eine Meldung aus Oberösterreich, die begleitet uns noch bis heute Abend, denn bis dahin ist die A25 gesperrt. Zwischen Wels Ost und Wels Nord, da wird gearbeitet an einer Eisenbahnbrücke, gesperrt da auch die Anschlussstelle ÖBB Terminal Wels. Verkehr wird über das Stadtgebiet umgeleitet. Und in Kärnten, da ist es sportlich, obwohl das ist ein bisschen Hilfsausdruck, richtig sportlich. Ironman ist, glaube ich, so das Härteste, was man überhaupt machen kann. Und da gibt es rund um Klagenfurt jetzt einige Sperren, vor allem entlang der Radstrecke. Wörthersee, viele Straßen gesperrt, unter anderem auch die Abfahrt St. Niklas Richtung Villach auf der A11. Allen, die da mitmachen, toi toi toi, und alle, die im Auto sitzen, gute und sichere Fahrt.
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0: CCR, Fortunate Son, kurz nach 11:30 haben wir's. Und am Nova Rock, ja, da läuft der Sonntag jetzt langsam an, wobei langsam wahrscheinlich nur bei denen, die überhaupt geschlafen haben. Heute Vatertag. Also es gibt jetzt sicher Papas, die sitzen am Frühstückstisch, Papas, die sitzen vorm Fernseher. Und es gibt Papas irgendwo im Burgenland, die gerade versuchen herauszufinden, wo eigentlich ihr Zelt steht. Fest steht, die Vorfreude auf heute Abend, die steigt von Stunde zu Stunde, denn dann übernehmen Bring Me The Horizon, die große Bühne als Headliner am Nova Rock. Ja, die Band aus Sheffield, ja, hat einmal als Deathcore-Truppe begonnen und sich über die Jahre zu einer der größten Rockbands der Welt entwickelt. Und ich finde sowieso, Frontman Ollie Sykes, der spielt sowieso irgendwo in einer eigenen Liga. Der schafft was, was nicht viele schaffen. Er verbindet harte Riffs mit riesigen Melodien und macht damit ganze Stadion verrückt. Oder eben heute Abend das Nova Rock. Aber auch bei uns steigt die Vorfreude stündlich, denn auch bei uns gibt es heute eine Extraportion. Bring Me The Horizon.
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0: Ganz genau, heute ab 18 Uhr holen wir das Festival-Feeling direkt ins Radio. Eine Stunde lang Live-Power, große Songs und Gänsehautmomente, während dann später, ja, sie wirklich spielen am Nova Rock. Und hier habe ich jetzt schon mal einen Vorgeschmack. Nicht aus Nickelsdorf, sondern aus Brasilien. São Paulo live. Heute Abend gibt es eine Stunde aus diesem Konzert. Ab 18 Uhr legen wir los. Bring Me The Horizon. Dummt, zurücklehnen, genießen. So rockt

0: Wow, wow, wow. Episch, oder? Bring Me The Horizon war das mit Doom live aus Sao Paulo. Eine Stunde aus diesem geilen Konzert gibt's heute bei uns am Abend beim 88.6 Headliner der Woche. Um 18 Uhr starten wir da wie gewohnt los. Und viele, viele haben wir da jetzt geschrieben. Vielen Dank für Bring Me The Horizon. Unter anderem auch der Klaus aus Reisdorf. Der hat mir geschrieben, vom Hausboot in Bratislava auf dem Weg gerade zum letzten Novatag. Dann hat er noch geschrieben, so rockt das Leben. Lieber Klaus aus Reisdorf, ja, so rockt das Leben aber wirklich. Mich frisst der Neid. Viel Spaß heute. Jetzt gibt's Tenacious D Tribute. Habt einen schönen Sonntag.
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0: Ja, das Wetter, das zeigt sich heute von seiner eher wechselhaften Seite. Neben sonnigen Abschnitten ziehen auch immer wieder Wolken durch. Ja, und schon am Vormittag gab es da die ersten Schauer. Am Nachmittag gibt es keine besseren Nachrichten. Da gibt es nämlich vor allem im Süden auch Gewitter dazu. Örtlich können diese auch ziemlich kräftig ausfallen. Auch Hagel ist da heute nicht ausgeschlossen. Auch der Wind sehr, sehr lebhaft und kräftig. Temperaturen heute so zwischen 18 und 25 Grad. Regional sind sogar 28 Grad drinnen. Morgen Montag Wochenstart, der bringt wieder Sonne und Wolkenwechsel, dazu einzelne Schauer und im Süden dann auch spät am Nachmittag wieder Gewitter, Temperaturen aber moderat 17 bis 25 Grad. Ein Wetter, das heute definitiv nicht langweilig wird. Schauen wir, wie es beim Nachrichtenstudio ausschaut. Hannes, ab bitte.
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2: Die Tiroler Polizei hat zwei junge Männer nach Raub und Erpressung festgenommen. Wie uns die Polizei heute sagt, hat sie die beiden im Alter von 18 und 20 Jahren vorgestern Abend geschnappt. Sie sollen einen 20-Jährigen geschlagen und ausgeraubt haben. Dabei sollen sie ihrem Opfer Bargeld gestohlen und den Mann auch gezwungen haben, Geld am Bankomaten abzuheben, ebenso Geld zu überweisen. Die Polizei hat bei den beiden eine Schreckschusswaffe, Munition sowie einen Schlagstock gefunden. Sie wurden in die Justizanstalt Innsbruck gebracht und haben ein Waffenverbot bekommen. Einen tödlichen Autounfall hat es in der Nacht in Kärnten gegeben. Ein 22-Jähriger ist im Gemeindegebiet von Gurk im Bezirk St. Veit an der Glan auf der Flucht vor einer Polizeikontrolle von der Straße abgekommen. Der Wagen dürfte sich überschlagen haben und ist am Dach liegen geblieben und in Flammen aufgegangen. In der Nähe des Autos hat die Polizei den Fahrer gefunden. Für ihn kam jede Hilfe zu spät. Die Ukraine hat in der Nacht russische Industrieanlagen mit Drohnen angegriffen. In sozialen Netzwerken zeigen Videos Brände in verschiedenen Anlagen, darunter eine Fabrik, die neben Dünger auch Bestandteile für die Produktion von Munition herstellen soll, heißt es. Das russische Verteidigungsministerium spricht heute Morgen von fast 250 abgeschossenen Drohnen. Zur Fußball-WM ist auch das Sticker-Sammeln und Tauschen wieder sehr beliebt. Die Nachfrage ist heuer sogar so groß, dass die Bilder teilweise knapp werden. Ein komplettes Album zu füllen ist allerdings recht teuer. Es gibt fast 1000 Bilder und wegen vieler doppelter Sticker kann das Sammeln im Schnitt über 1000 Euro kosten, zeigen Simulationen. Viele Fans setzen deshalb aufs Tauschen über viele beliebte Tauschbörsen.
0: Sticker-Sammeln, oh Gott, da war ich auch noch jung. Sehr, sehr schön und wir schauen auf die Straßen. 5:55 und da tut sich jetzt doch was, und zwar in der Steiermark hat es jetzt einen Unfall gegeben auf der neuen Pyrenautobahn Richtung Slowenien. Zwischen Karlsdorf und Wunschow ist aktuell nur der Pannenstreifen frei, aktuell 4 Kilometer Stau und 20 Minuten Zeitverlust. In Oberösterreich weiterhin gesperrt, die A25 zwischen Wels Ost und Wels Nord, da gibt es Arbeiten an einer Eisenbahnbrücke, gesperrt ebenfalls die Anschlussstelle ÖBB Terminal Wels. Ja, bis voraussichtlich 19 Uhr wird der Verkehr noch übers Stadtgebiet umgeleitet. Und in Kärnten rund um Klagenfurt, ja, da gibt es ein paar Sperren entlang des Ironmans und da ist zum Beispiel auch die Abfahrt St. Niklas Richtung Villach auf der A11 gesperrt. Und Vorsicht!
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0: Der liebe Helmut hat sich bei mir per WhatsApp gemeldet, und zwar Südautobahn Richtung Graz beim 100-Wasser. Beim 100-Wasser McDonald's steht die Polizei aus einem unmarkierten Auto raus und macht teure Fotos. Vielen Dank, Helmut, fürs Melden. Dir und allen anderen gute und sichere Fahrt.
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0: Kurz vor 11 haben wir's und ich bin nicht der Bernhard Ruschitzki und auch nicht der Michi Bauer alias Daddy Cool. Das ist normal Ihre Sendezeit. Sonntag ab 11 Uhr Daddy Cool und ich meine, ist schon fast ein bisschen Schande, oder? Am Vatertag Daddy Cool nicht. Naja, vielleicht ist auch das der Grund, weil Sie heute so beschenkt werden. Daddy Cool gibt's wieder in 2 Wochen und am ersten Sonntag des Monats, da gibt's dann wieder die Sendejause mit Marco Pogo. Bis dahin müsst ihr um diese Uhrzeit mit mir Vorlieb nehmen und keine Sorge, wir haben einiges vor, coole Sachen. Wir werden gleich einen Blick in den 88.6 Eventkalender werfen und da habe ich gleich 2 Sachen, die es auf jeden Fall wert sind, sich in den Kalender einzutragen. Außerdem werden wir auch schauen auf etwas, das wir uns schon sehr freuen, an alle Quizzers und Pub-Quizzers. Zwinker, Zwinker, werden wir auch gleich anteasen und drüber sprechen. Vorher gibt es noch sehr gute Musik. Gleich gibt es Queen, Somebody to Love und was wir alle lieben oder viele lieben ist Muse und hier kommen sie mit Psycho. Habt einen wunderschönen Sonntag und an alle Daddys einen wunderschönen Vatertag. So rockt das Leben.

0: Queen, Somebody to Love. Und was wir lieben, das sind Rock-Events. Und wenn ihr noch auf der Suche seid nach eben solchen, dann würde ich vorschlagen, machen wir jetzt gemeinsam einen Blick in den 88.6 Eventkalender.
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0: Und den Blick, den mache ich sehr gerne heute, denn wir haben etwas Neues mit dem Programm Partnerlokal. Mit dabei ist jetzt das Hard Rock Café Vienna, mitten in der City in Wien, in der Roten Turmstraße. Viele werden es kennen. Die haben geile Burger, einen coolen Barbereich. Also die haben auch richtig geile Drinks. Brunch gibt es auch, Rockshop sowieso. Und natürlich die Hauptkonstante, jede Menge geile Musik. Und besonders spannend für alle, die vielleicht auf Live-Musik stehen, so wie ich. Jeden Dienstag gibt es da von 20 bis 22 Uhr Live-Konzerte. Und zwar powered by, von uns 88.6. Also holt euch euer Feierabendbier im Hard Rock Café Vienna, schnappt es euch, zurücklehnen und dann einfach gute Live-Musik genießen. Und falls ihr selbst gern auf der Bühne steht oder wollt und eine Band habt, dann könnt ihr euch dort direkt anmelden fürs Live-Programm und euch dort bewerben und vielleicht dort aufgeigen. Nummer 2 im Eventkalender, da habe ich noch was für euch, und zwar ein Festival. Ich würde sagen, klein, aber dafür sehr, sehr fein, und zwar eines mit sehr viel Herz. 22. August 2026 präsentieren wir das Smoke Hill Rock, und zwar in Rauchenwart. Und das Ganze findet auch noch für einen guten Zweck statt. Finde ich immer cool.

0: feiern, gute Sache und das noch für einen guten Zweck. Das ist doch doppelt gemoppelt, oder? Nicht schlecht. Mit dabei sind zum Beispiel Rudel 200, Naka 7, 24 Cans, Störker und das gesamte Line-Up findet ihr natürlich auch auf unserer Website. Also egal, ob gemütlicher Feierabend im Hard Rock Café oder Festivalstimmung in Rauchenwart, Rock gibt's bei uns immer genug. Mehr Infos findet ihr natürlich auf unserer Website radio886.at.
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0: Ja, weiter geht's mit gutem Rock. Viele werden sich erinnern, am Donnerstag waren es am Nova Rock. Bei uns sowieso ein Dauerbrenner. Die Dänen, Volbeat, Sad Man's Tongue, so rockt der Vatertag.

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0: Bon Jovi, Living on a Prayer, 88.6, kurz vor 11:30 haben wir es und wir sind Wiederholungstäter. Ich gebe es zu, wir sind Wiederholungstäter. Zweimal haben wir es schon gemacht und jetzt sind wir uns eigentlich komplett sicher, das Ding geht völlig durch die Decke.
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0: Ganz genau so ist es. Ich habe selbst schon Pubquizze moderiert und gemacht in Wien im ersten Bezirk in einem Pub, Australian Pub, richtig geil. Aber das ist jetzt wirklich was Neues. Ihr braucht euch nicht einmal irgendwie aufdirndeln oder so, sondern ihr spielt einfach von zu Hause. Die ersten zwei Runden 88.6 Radio-Pubquiz, also jeder, der dabei war, weiß sowieso, das war richtig geil. Alle, die es noch nicht gemacht haben, seid unbedingt dabei. Wir machen es zum dritten Mal. Alle guten Dinge sind drei und das ist so ein bisschen mehr so gefährliches Halbwissen, unterstützt mit Bier und Spritzer in Griffweite. Und dazu holt sie euch, ja, wen auch immer. In einem Lokal weiß man nicht, was der Nachbartisch ist, was da für Leute sind. Der Vorteil ist, ihr holt euch zu euch nach Hause oder ihr macht es in der Arbeit zusammen, wo auch immer. Hauptsache, ihr macht es mit und es macht Riesenspaß und es verbindet. Viele haben uns da geschrieben, ja, sie haben endlich mal die Freundesgruppe, das Treffen, das sie immer schon einmal machen wollten und immer hat irgendwer abgesagt, haben sie endlich zusammengebracht, weil sie hatten ein Datum und ein Ziel und zwar bei uns mitzumachen. Es geht um nicht viel. Also es gibt jetzt keine großen Preise, es geht wirklich nur um den Spaß an der Freude. Und am 23. Juni geht's weiter und zwar ab 20 Uhr, live natürlich bei uns. Und ja, wer soll da die Fragen stellen? Wer soll die Fragen stellen? Naja, natürlich der Obergescheide, der Timpel selbst, wieder als Quizmaster unterwegs. Und ich sag's ganz, ganz ehrlich, ich finde die Rolle als Quizmaster, ich kann mir keinen besseren vorstellen. Er macht das wirklich, wirklich sehr, sehr gut. Im Hintergrund werden natürlich Fragen ausgearbeitet. 15 an der Zahl, drei Runden werden wir spielen. Ja, und wahrscheinlich gibt es wieder viele Diskussionen zu Hause. Und aber so soll es auch sein, ist doch wurscht. Es geht um nichts, außer um die Freude, um Ruhm, um die Ehre. Und ja, dann wird sicher diskutiert, wer eigentlich die depperte Antwort da gegeben hat. Macht's mit, Antwortbogen, den könnt ihr euch schon holen auf radio88.6.at und am 23. Juni, da ist es wieder soweit. Die coolste, na, ich sage auf jeden Fall, die coolste Radio-Community, nämlich wir, spielen gemeinsam und rätseln gemeinsam. Also das wird auf jeden Fall großartig. Was auch großartig wird, das wird das Wiener Donauinselfest heuer. Wir sind natürlich mittendrin, anstatt nur live dabei, mit der Bank Austria Radio 88.6 Rockbühne. Und wir sind sehr stolz, sehr, sehr stolz auf unser Line-Up. Und ihr hört das schon im Hintergrund. Da kommt ein Headliner von uns aus Australien. Airborne. An der Stelle nochmal Respekt. 2:0 gegen die Türkei. Hätten wir vor zwei Jahren bei der EM machen sollen. Aber Gratulation an euch. Und hier kommt jetzt Airborne mit einer richtig geilen Nummer. Live it up. Ich hoffe, ihr habt einen feinen Vatertag. So rockt der Sonntag.

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1: Der Vatertag bleibt wettertechnisch abwechslungsreich. Sonne und Wolken wechseln sich ab, dazu immer wieder Schauer. Ja, und jetzt am Nachmittag steigt dann vor allem im Süden die Gewittergefahr. Auch der Wind frischt ordentlich auf bei Temperaturen heute von 18 bis 25 Grad. Lokal gehen sich auch 28 Grad aus. 11.25 Uhr und damit der Blick auf die Straßen. Und da gibt es einen Unfall in der Steiermark, und zwar auf der 9 Richtung Slowenien zwischen Karlsdorf und Wunschu. Pannenstreifen ist da aktuell nur frei. Aktueller Zeitverlust beträgt 20 Minuten. Kommt gut und sicher durch diesen Sonntag.
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Evans, I don't love you. Ich liebe euch und ich liebe es auch zu feiern. Und ich weiß nicht, wir werden gleich über ein ganz besonderes Wochenende im Juni sprechen. Und zwar nächstes Wochenende. Ist es schon soweit? Weiß nicht, ob ihr nächstes Wochenende schon was vorhabt. Falls nicht, unbedingt dranbleiben. Nach dieser epischen Nummer Metallica Enter Sandman hätte ich einen großartigen Vorschlag für euer nächstes Wochenende. Ein Festival, das unter die Haut geht. Vorher noch Enter Sandman.

0: Metallica, Enter Sandman. Viel mehr braucht man dazu nicht zu sagen. Ich habe es vorher schon angesprochen. Wie schaut's aus? Nächstes Wochenende habt ihr Zeit. 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
0: Schaut's vorbei, dieses Wochenende, nächstes Wochenende, Wasserschloss Kottingbrunn. Und hier gibt's jetzt Blink 182, Adam's Song. Schönen Sonntag.

0: Self-Deception, Alan Beck, 88.6, 10 vor 12 und damit der Blick auf Wetter, Nachrichten und Verkehr.
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0: Der Vatertag bleibt wettertechnisch abwechslungsreich. Das Wetter bleibt in Bewegung. Der Sonntag bringt einen Mix aus Sonne und Wolken. Schon am Vormittag gab es gebietsweise die ersten Schauer. Später entstehen jetzt am Nachmittag vor allem im Süden Gewitter. Und die können kräftig ausfallen. Hagel und Sturmböen inklusive. Nördlich der Donau, da bleibt es zumindest länger trocken. Der Wind, ja, auch lebhaft bis kräftig. Temperaturen steigen auf 18 bis 25 Grad. Im Süden und Westen gehen sich stellenweise 28 aus. Morgen Montag ebenfalls wechselhaft, meist überwiegt aber der freundliche Eindruck. Temperaturen zwischen 17 und 25 Grad und dann geht es sehr, sehr heiß weiter in der Woche. Jetzt gibt es ein Nachrichten-Update von und mit Hannes Hab.
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3: Mit dem Ironman Austria gibt es heute den größten Triathlon Österreichs rund um den Kärntner Wörthersee. Dabei stehen fast 4 Kilometer Schwimmen und 180 Kilometer Radfahren am Programm. Die ersten Profis haben das Radfahren beendet und laufen jetzt noch eine ganze Marathondistanz. Der Bewerb am Wörthersee zieht 3000 Athleten aus insgesamt 60 verschiedenen Nationen an. Das Sportevent bringt der Region auch 50.000 Übernachtungen und eine Wertschöpfung von 8 Millionen Euro. Am Klagenfurter Bahnhof hat es gestern Nachmittag einen Großeinsatz gegeben. Zwischen drei Männern ist offenbar ein Streit eskaliert. Daraufhin ist eine reizgasähnliche Substanz versprüht worden. Mehrere Menschen wurden wegen starkem Husten und Übelkeit medizinisch versorgt. Die Bahnhofshalle wurde gesperrt. Wer die Substanz versprüht hat, ist noch unklar. Die Feuerwehr hat den Bahnhof gereinigt und belüftet. Danach wurde die Sperre wieder aufgehoben. Bildungsminister Christoph Wiederkehr will, dass mehr qualifizierte Lehrerinnen und Lehrer unterrichten. Nur etwas mehr als die Hälfte der neu angestellten Lehrer haben auch neben der fachlichen Qualifikation die pädagogische Ausbildung nachgeholt. Für das kommende Jahr hat der Bildungsminister 65% als Zielwert ausgegeben. Bis 2030 sollen es 80 sein. Eine Trendwende mit mehr fertigen Abschlüssen bei den Lehrern erwartet das Ministerium für die nächsten Jahre, weil das Lehramtsstudium um ein Jahr verkürzt wurde. Als erstes Land weltweit stimmt die Schweiz heute über die Einführung einer Einwohner-Obergrenze ab. Die maximale Anzahl soll bei 10 Millionen liegen. Dann soll die Regierung eingreifen, wenn es nach der rechtskonservativen Schweizerischen Volkspartei geht. Das Land ist in dieser Hinsicht gespalten. Einerseits leidet die Schweiz etwa unter Wohnungsnot oder einer überforderten Infrastruktur. Andererseits sei die Wirtschaft stark auf ausländische Arbeitskräfte angewiesen, etwa am Bau.
0: Vielen Dank, Hannes. 11.54 Uhr und damit liebe Grüße in die Autos und da starten wir mit einer guten Nachricht, die kommt aus der Steiermark. Der Unfall auf der neuen Richtung Slowenien, die Unfallstelle zwischen Karlsdorf und Wunschutti ist jetzt geräumt und der Stau, der hat sich schon aufgelöst. Weiter geht's dann in Oberösterreich mit der Sperre der A25 zwischen Wels Ost und Wels Nord. Da wird immer noch bis 19 Uhr heute an der Eisenbahnbrücke gearbeitet. Gesperrt ebenfalls auch die Anschlussstelle ÖBB-Terminal Wels. Ja, und eben bis 19 Uhr wird der Verkehr übers Stadtgebiet umgeleitet. Und per WhatsApp hat sich gerade gemeldet, der Mike und der Helmut, da dürft es zugehen, und zwar auf der A2 der Südautobahn Richtung Graz bei Zöbern nach der Autobahnraststation. Staut es sich? Grund wissen wir noch nicht. Wir werden es natürlich im Auge behalten. Lieber Mike, lieber Helmut, vielen Dank fürs Melden und natürlich Geduld ins Auto und allen anderen auch. Gute und sichere Fahrt.
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6: Mahlzeit auf den Sonntagsmittagsteller. Hoffe, euch geht's gut. Hoffe, ihr habt was Feines zum Essen. Freut mich, dass ihr mit dabei seid. Kurz vor 12, damit haben wir jetzt noch eine Stunde, die wir gemeinsam verbringen können, dürfen und wollen. Und da werden wir natürlich noch Gas geben. Gleich werden wir nämlich Richtung Nickelsdorf schauen. Und zwar zu einer Band, auf die sich da heute noch viele freuen werden. Werden wir gleich was spielen. Außerdem in einer Stunde geht's los. Das letzte Best-of vor der Sommerpause. Und thematisch passt das auch ganz gut. Summer lustig. Da kommen die lustigsten oder coolsten Sommersongs. Freuen wir uns auch schon drauf. Vorher gibt's jetzt mal Billy Talent. Die spielen übrigens morgen in der Arena Wien Open Air Konzert. Da freuen sich sicher auch schon einige drauf. Vorher gibt's die Dead Poets Society featuring The Warning. Hört, geile Nummer.

Jawohl, das war die Einstimmung auf morgen. Alle, die da morgen dabei sind, in der Arena Wien Open Air Konzert von Billy Talent, wünschen natürlich viel, viel Spaß. Hoffe, das Wetter spielt mit und es heißt nicht Rusted from the Rain. Aber apropos Live-Momente und Konzerte, das Nova Rock, das läuft noch bis heute Abend und da habe ich gleich eine Band für euch, die da heute Abend zerlegen wird und da freuen sich viele schon drauf. Da habe ich gleich eine Einstimmung. Vorher gibt es Alice Cooper und davor System of a Down. Ein bisschen ruhiger. Aerials, schönen Sonntag und an die Daddies, schönen Vatertag.

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Alice Cooper mit Poison auf 88.6. Und weil heute Vatertag ist, drehen wir das Ganze gleich einmal generationsübergreifend weiter. Aber egal, ob Papa, ja, Mama, Sohn oder Tochter, am Ende läuft es bei der Musik immer dieselbe Diskussion hinaus. Ja, wer hat den besseren Musikgeschmack? Die einen schwören auf die Klassiker und die anderen auf das, was heute so die Festivals zerlegt. Und manchmal, ja, da treffen sich auch beide Welten sogar ganz entspannt in der Mitte. Denn guter Rock funktioniert halt eigentlich auch unabhängig vom Geburtsjahr. Und apropos Festivals, für die Architects wird es heute sowieso ernst. Und vor allem für alle Fans, die Briten, die stehen heute später noch live beim Nova Rock. Letzter Tag auf der Bühne und wer die schon mal live gesehen hat, der weiß, da wird nicht gemütlich runtergespült, da kommt Druck, da kommt Energie, da kommt eine Wand aus Sound. Also für alle, die da heute dabei sind, viel, viel Spaß. Und genau diesen Druck und diese Energie, die schicken wir jetzt zu euch. Hier sind die Architects mit When We Were Young. So rockt der Vatertag.

Rockstar. Nickelback, Rockstar. Apropos Rockstar. Das sind ziemliche Rockstars und die haben gestern am Nova Rock zerlegt. Hier sind sie, Iron Maiden mit einer Hymne, The Trooper. Schönen Sonntag.

0: 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Zum Beispiel der Christian.
1: Habe ich nämlich gerade einen Anruf gekriegt vor einer Linzer Nummer. Thema. Kenne nicht, was so in die bei mir, ne? Und sieben Jahre und sagte, ja, bla bla bla und Umfrage und.
2: Ich meine, juckt mir das jetzt dort? Juckt mir das nicht?
1: Und genau in dem Moment, wo ich mir das denke, schießt es mir, genauso wie in einer Werbung. Scheiße, vielleicht geht es ums Radio, ne? Sag ich, ja, um was geht's denn leicht, ne? Sagt ja, ne, zwecks Radio und so, ne? Sag ich, okay, passt, dann mache ich auch mit. Und dann habe ich gleich ein wenig gequatscht und da muss ich jetzt nicht mehr lachen. Also, tschüss, baba.
0: Christian, du bist ein Held. Danke, dass du uns unterstützt. Deine Zeit für so eine Telefonumfrage zum Thema Radio hilft uns wahnsinnig. Vielen Dank.
3: 12.26 Uhr und damit machen wir noch einen gemeinsamen Blick auf die Straßen. Und da schauen wir vor allem jetzt nach Tirol auf der Fernpassstraße vorm Grenztunnel Füssen. Na, da gibt es jetzt schon einigen Reiseverkehr und zwar in beiden Richtungen aktuell ein Plus von 20 Minuten. Und auch auf der B179, die ist überlastet zwischen Abheiterwang bis Pichelbach, auch 20 Minuten Plus. Und auf der B182 Brennerstraße zwischen Matre und Steinach Richtung Brenner vor einer Baustelle gibt es 3 Kilometer Stau und ebenfalls 20 Minuten Zeitverlust. Los geht's. Gute und sichere Fahrt.
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0: Falco, Out of the Dark, 88.6, Sonntag und bei mir geht jetzt auch Out of the Dark, die Sonne geht auf, nicht nur draußen. Die Lü ist bei mir, hallo Lü.
1: So ein Schleimer.
0: Naja, hast du nicht gesehen, gerade ist wirklich nur die Sonne rausgekommen.
1: Ja, nein, ich weiß nicht, das ist mir schon klar.
0: Du, für mich geht mit dir die Sonne auf. Heute besonderer Tag, muss man sagen, denn das ist das letzte Best-of vor der Sommerpause.
1: Jawohl, Best-of, Sommerlustig, war passend, oder?
0: Wie passend. Und wie eigentlich eh und je ist das Musikprogramm vom Best-of sehr durchgewürfelt. Nicht immer nur Rockschiene und das ist, glaube ich, heute auch so viele lustige Sachen dabei.
1: Ihr habt
0: ich habe schon vorgeschaut.
1: Songs vorgeschlagen, die den Sommer widerspiegeln. Und also sehr oft sind ja auch sehr, wie soll ich sagen, Getränke dabei, die lustig machen.
0: Ja, ich sage nur Pina Colada-Song zum Beispiel. Nein, es sind wirklich coole Sachen dabei. Ich habe schon beim Teasen die Woche drauf geschaut, auch jetzt schon vorgeblickt. Das ist eine lustige Sache.
1: Ab noch auf die Homepage radio88.6.at. Voten für eure Top 50, wir legen gleich los.
0: Wir legen gleich los und unbedingt dranbleiben, weil das wird auf jeden Fall eine lustige Geschichte. Jetzt wird es ein bisschen ernster, aber auch nicht ganz so ernst. Richtig coole Sache. Slash featuring Miles Kennedy and the Conspirators. Anastasia, wunderschönes Gitarrensolo. Da rede ich jetzt gar nicht mehr weiter drüber. Viel Spaß mit der Lü. Ich sag Sayonara. Wir hören uns nächste Woche. Schönen Vatertag an alle Daddys.

0: Da wischen wir oder fach danach die 6 für euren Sonntag. Gleich Best of Summer lustig, eure Top 50 nach einem kurzen Blick zum Wetter, Nachrichten und Verkehr. Aktuell zwischen 18 und 26 Grad. Temperaturen gehen noch rauf auf bis zu 28 Grad. Dazu nichts aus Sonne, Wolken. Je weiter südlicher, desto mehr Sonne. Allerdings, da steigt auch dann die Gefahr für heftige Gewitter, teils auch mit Hagel möglich. Vor allem südlicher Steiermark bis ins Süd- und Mittelburgenland ist es dann möglich. Auch in Unterkärnten kann es Gewitter geben. 88,6 Wettertrend für morgen Montag. Es geht quasi wieder Richtung Sommer, langsam aber doch, morgen mehr Sonne als Wolken bei bis zu 23, 24 Grad. Wir sputen uns zu den Nachrichten mit Hannes Hart.
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2: Ein Grazer Arzt soll Patientinnen jahrelang missbraucht haben. Der Internist soll die Frauen in seiner Privatordination sexuell missbraucht und heimlich nackt gefilmt haben. Nach einem Bericht der Krone bestätigt heute die steirische Polizei die Ermittlungen. Derzeit ist von 8 Opfern die Rede. Offenbar wurden auf einem Handy zahlreiche Fotos und Videos sichergestellt, die bis ins Jahr 2012 zurückreichen, schreibt die Krone. Die Ermittlungen sollen nach einem Rechtshilfeansuchen aus dem Ausland schon seit längerem laufen. Mehr Infos wollte die Polizei vorerst nicht bekannt geben. Eine 20-Jährige hat gestern Abend im Tunnel Grünburg in Oberösterreich betrunken die Kontrolle über ihr Auto verloren. Die Probeführerscheinbesitzerin ist mit ihrem Auto an mehreren Tunnelschildern vorbeigeschrammt. Beim Unfall ist der 21-jährige Beifahrer leicht verletzt worden. Die Frau hatte über 1 Promille Alkohol im Blut. Sie ist ihren Führerschein los. Rund um einen Waffenruhedeal im Iran-Krieg ist weiter unklar, wie weit beide Seiten entfernt sind, tatsächlich ein Abkommen zu unterschreiben. Während US-Präsident Trump davon spricht, dass der Deal noch heute fertig sein soll, ist das Regime in Teheran noch unschlüssig. Die Bedingungen müssten nochmal geprüft werden, heißt es. Neben der Öffnung der Straße von Hormuz soll die Waffenruhe um weitere 60 Tage verlängert werden. Mit dem Ironman Austria gibt es heute den größten Triathlon Österreichs rund um den Kärntner Wörthersee. Dabei stehen fast 4 Kilometer Schwimmen und 180 Kilometer Radfahren sowie am Ende eine ganze Marathondistanz am Programm. Der Bewerb am Wörthersee zieht 3000 Athleten aus insgesamt 60 verschiedenen Nationen an. Das Sportevent bringt der Region auch 50.000 Übernachtungen und eine Wertschöpfung von 8 Millionen Euro.
0: Dankeschön, Hannes. Blick auf die Straßen, 12.57 Uhr, starker Rückreiseverkehr. In Tirol, Grenztunnelfüssen bei der Einreise nach Österreich, halbe Stunde mehr einplanen. Auch auf der B179 Richtung Deutschland zwischen Nassereit und Biberwir. In der Steiermark der 20 Minuten plus, A2 Südautobahn Richtung Wien bei der Baustelle zwischen Knoten Graz West und Knoten Graz Ost. Da ist nur eine Spur frei, deswegen kommt es dazu Verzögerungen. Ein bisschen Geduld, kommt gut und sicher neue Ziel.
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0: Am Sonntagnachmittag und bevor das Best of in die Sommerpause geht, sind wir noch einmal lustig. Wir haben für die 88.6 Motto-Show Songs gesucht mit sommerlichen Begriffen. Hot Summer Getränke, die auch lustig machen. Ihr habt da kreativ vorgeschlagen über all unsere Social Media Kanäle und dann gewotet über unser Homepage Radio88.6.at. Und wir öffnen den Counter der Top 50 mit dem Vorschlag unter anderem von Willi, Max Supertrich und Los Cravaldos, Lagerhaus Reggae. Euer?
9: Platz 15.

0: bestehen.
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0: 4. bis 5. Juli. Alle Infos zum Line-Up auf unserer Homepage radio886.at. Und da habt ihr auch gewotet für eure Top 50 im Countdown. Fürs Best of Summer lustig, bevor es in die Sommerpause geht. Best of Songs, die sommerliche Begriffe enthalten. Ihr habt vorgeschlagen über all unsere Social Media Kanäle und wir rücken da einen Platz weiter vor. Da gelandet der Vorschlag von der Vanessa. Macht ja Sommerfeeling, JBU. Macht noch eins auf. Euer
1: Platz 47.

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0: Michael Beckmann, Spinner, beschreibt für den Marco den Sommer, deswegen gelandet im Best of Summer lustig. Eure Top 45 nach einem kurzen Blick zum Wetter und auf die Straße.
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0: Aktuell zwischen 16 und 26 Grad, geht noch rauf bis zu 28 Grad. Dazu ein Mix aus Sonne, Wolken und Wind, der da auch mitmischt. Im Laufe des Nachmittags können aber dann Gewitter mit dabei sein, vor allem in der südlichen Steiermark bis ins Süd- und Mittelburgenland. Teilweise auch Hagel möglich. 88,6 Wettertrend für morgen Montag. Da wieder ein Mix aus Sonne, Wolken bei maximal 23 Grad. 13.25 Uhr. Da starker Rückreiseverkehr in Tirol auf der Grenztunnelfüßen bei der Einreise nach Österreich. Halbe Stunde plus. Die verliert ja auch auf der B179 Fernbahnstraße Richtung Deutschland zwischen Nassereth und bis zum Fernpass. In der Steiermark A2 Südautobahn Richtung Wien bei der Baustellenbereich zwischen Knoten Graz West und Knoten Graz Ost. Da ist nur eine Spur frei. Da auch mehr Zeit einplanen, gut 25 Minuten mehr. Ein bisschen Geduld. Die nächsten Verkehrsinfos gibt es dann wieder in gut 30 Minuten. Kommt gut und sicher neu ziehen.
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2: Hallöle. Und bevor das Best of in die Sommerpause geht, Best of Sommerlustig. Sind wir noch einmal lustig. Wir haben Songs gesucht mit sommerlichen Begriffen. Ihr habt vorgeschlagen über all unsere Social Media Kanäle und dann für eure Top 50 gewotet über unsere Homepage radio886.at. Da öffnen wir mittlerweile die Top 45 der Top 50 und das machen wir mit dem Vorschlag von Markus. Me first and the Gimme Guinness. Don't let the sun go down on me, euer?
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0: 44, der King Sunny Afternoon, gelandet im Best of Summer. Lustig, Songs, die Sommerbegriffe enthalten. Ja, passt, wir rücken einen Platz weiter vor. Ihr habt vorgeschlagen über all unsere Social Media Kanäle und dann für eure Top 50 gewotet über unsere Homepage radio88.at. Der nächste Vorschlag kommt von Emanuel aus Niederösterreich, Randeckbezirk Scheibs. Das ist das, war?
1: Die Beatsteaks mit Summer.
0: Ja, warum Beatsteaks?
1: Gerade spezifisch das Lied, ja, habe ich schon mal live gesehen und das war so Ende des Sommers auf einem Festival und das verbinde ich einfach mit dem Song.
0: Naja, dann machen wir so Sommerfeeling.
1: Genau.
2: Platz 43.

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0: ganz Körper Gänsehaut. Wunderschön, echt. Eines meiner absoluten Favorite-Lieder von Nightwish, echt. Wow.
1: War der Vorschlag von der Nicole über Herbert fürs Best of Summer lustig, Nightwish mit Sleeping Sun. Von euch auf Platz 41 gewotet, eure Top 40 gleich nach einem kurzen Blick zum Wetter, Nachrichten und Verkehr.
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1: Sonne, Wolken, Wind, das sind die drei Zutaten für das heutige Wettermenü. Aktuell messen wir 19 Grad in St. Pölten, 22 in Wien, Eisenstadt, Graz, Linz 20 Grad, Salzburg 16, Innsbruck 26 Grad, bis zu 28 Grad gehen sich aus. Allerdings im Laufe des Nachmittags sind dann teils auch heftige Gewitter möglich in der südlichen Steiermark, Süd- und Mittelburgenland, also da kann auch Hagel mit dabei sein. 88,6 Wettertrend für morgen Montag, ein Mix aus Sonne, Wolken bis zu 23 Grad. Wir haben es gleich 10 vor 2 und kommen zu den Nachrichten mit Hannes Haab.
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3: In der Schweiz schaut es rund um die Abstimmung über eine 10 Millionen Einwohner-Obergrenze nach einem Nein aus. Die ersten Hochrechnungen zeigen, dass nur 45% der Schweizerinnen und Schweizer so einer Obergrenze zustimmen. Meinungsforscher im Schweizer Fernsehen sehen den Vorschlag der rechtskonservativen Schweizer Volkspartei daher als gescheitert. Bei einem Ja hätte das für die Schweiz bedeutet, aus dem freien Personenverkehr mit der EU auszusteigen. Die Regierungskrise im EU- und NATO-Land Rumänien geht in die nächste Runde. Eigentlich sollte EU-Parlamentarier Eugen Tomac Ministerpräsident werden. Er hat im Parlament aber keine Mehrheit bekommen. Jetzt hat Staatspräsident Dan den Liberalen Adrian Veștea mit der Regierungsbildung beauftragt. Das war nicht abgesprochen. Die Liberalen werfen dem Präsidenten vor, die Partei spalten zu wollen. Ein Grazer Arzt soll Patientinnen jahrelang missbraucht haben. Der Internist soll die Frauen in seiner Privatordination sexuell missbraucht und heimlich nackt gefilmt haben. Nach einem Bericht der Krone bestätigt heute die steirische Polizei die Ermittlungen. Derzeit ist von 8 Opfern die Rede. Die Ermittlungen sollen nach einem Rechtshilfeansuchen aus dem Ausland schon seit längerem laufen. Mehr Infos wollte die Polizei vorerst nicht bekannt geben. Von Wien nach Zürich fährt heute Abend erstmals der neue Nightjet. Es ist der modernste Nachtzug Europas, sagen die ÖBB. Neben mehr Komfort als bisher gibt es für die Passagiere auch mehr Sicherheit. Die Abteile haben ein elektronisches Zutrittssystem. Alle Wagen sind videoüberwacht. Bis Jahresende wollen die ÖBB 24 neue Nightjets im Fernverkehr einsetzen.
1: Dankeschön, Hannes. Blick auf die Straßen, 13.51 Uhr, Tirol, der starke Rückreiseverkehr, Grenztunnelfüßen bei der Einreise nach Österreich, 35 Minuten mehr einplanen, B179 Fernpassstraße Richtung Deutschland zwischen Nassereit bis zum Fernpass auch eine halbe Stunde mehr einplanen. Die nächsten Verkehrsinfos gibt's dann wieder in gut 30 Minuten, kommt gut und sicher neue Ziele.
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4: Sonntagnachmittag und bevor das Best-of in die Sommerpause geht, sind wir nochmal lustig. Willkommen im Best-of Sommerlustig. Das heißt, wir haben Songs gesucht mit sommerlichen Begriffen. Hot, Summer, Getränke, die für Stimmung sorgen. Habt ihr auch sehr viele Songs vorgeschlagen, die das enthalten. Über all unsere Social-Media-Kanäle und dann für eure Top 50 gewotet über unsere Homepage radio88.6.at. Wir öffnen die Top 40 und das machen wir mit dem Vorschlag von Flo, Sarah und Fiona. Ein und dasselbe. Brian Adams, Summer of 69.

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0: Was spielt ihr jetzt gerade? Das Lied ist richtig geil. Yeah. The Sorrow, wie geil, freuen sich Jasmin, Ronny und zweimal Thomas. Ja, war der Vorschlag vom Christoph fürs Best of Summer lustig. The Sorrow mit Where is the Sun? Passt, weiter im Countdown.
1: 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So ab der Sonntagnachmittag auf 88.6. Platz 38.

0: 38. Die Offspring, Staring at the Sun, gelandet im Best of Summer Lustig. Ja, Sun, also Sommerliches enthalten. Wir rücken einen Platz weiter vor. Da gelandet der Vorschlag von der Natascha aus Niederösterreich, aus Ternitz. Das ist, das war.
1: Der Katze Mortis, featuring Faun mit Schwarzer Strand.
0: Also warum hast du den vorgeschlagen oder woher kennst du den Song?
1: Die Band kenne ich schon länger. Ich höre generell gern so Mittelalter-Rockmusik und finde es auch ein bisschen schade, dass es irgendwie so selten im Radio spielt. Und das war eine der ersten Bands, die mir in den Sinn gekommen sind. Und ja, das Lied irgendwie hat vom Titel her einfach gut gepasst. Und
0: und ist so ein sommerliches Gefiedel und Gedüdel?
1: Ja, ich denke, es passt so von der Melodie her ganz gut.
0: Ja, dann hören wir uns das an.
1: Ja, wäre klasse.
2: Platz 37.

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0: Dieser Feels Like Summer, der vor Typo Negativ Summer Breeze gelandet im Best of Summer Lustig Songs, die Sommerliches enthalten. Ihr habt vorgeschlagen über all unsere Social Media Kanäle und dann für eure Top 50 gevotet über unsere Homepage Radio 88.6 AT. Wir eröffnen die Top 35 mittlerweile nach einem kurzen Blick auf die Stars.
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0: Blick auf die Straßen um 14.23 Uhr. Da schauen wir gleich in die Steiermark. Hat es einen Unfall gegeben. A2 Südautobahn Richtung Klagenfurt und zwar am Knoten Graz West. Da ist nur die Überholspur frei. Also da mit Verzögerungen rechnen. Auch starker Rückreiseverkehr Tirol, Grenztunnel Füssen bei der Einreise nach Österreich 30 Minuten plus und B179 Fernpassstraße Richtung Deutschland zwischen Nassereit bis zum Fernpass auch eine halbe Stunde mehr einplanen. Da viel Geduld, kommt gut und sicher neue Ziele.
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8: Am Sonntagnachmittag und das am Sonntag, bevor das Best of in Sommerpause geht. Und da haben wir für die 88.6 Motto-Show Songs gesucht mit sommerlichen Begriffen. Hot Summer, Getränke, Pflanzen, whatever. Ihr habt euch da kreativst ausgetobt und eure Songvorschläge gebracht über all unsere Social-Media-Kanäle und dann für eure Top 50 gewotet bei unserer Homepage radio88.6.at. Da öffnen wir die Top 35 der Top 50 und das machen wir mit dem Vorschlag von Daniel, Maizi und Josef und von euch hierher gewotet. Also, ich sag's gleich, wir sind raus. Helge Schneider, Sommer, Sonne, Kaktus.
9: Platz 35.

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1: Euer Voting im Countdown. Heute mit Songs, in denen sommerliche Begriffe vorkommen. Das ist das Best of Summer Lustig. 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Platz 34.

0: ist Tut for Love, Platz 34 im Best of Sommerlustig Songs, die Sommerliches enthalten. Und davor Helge Schneider, Sommersonne, Kaktus. Und hat Iris bei WhatsApp geschrieben, oh, ich feiere alle, die das Lied zur Wahl gegeben haben und die es gewählt haben. Ich liebe Helge. Ja, somit, wie immer, das Best of zu 100% zusammengestellt. Wir geben nur das Motto vor und ihr bringt dann passend dazu eure Songvorschläge über all unsere Social Media Kanäle und dann votet ihr für eure Top 50 über unsere Homepage radio88.at. Songs, die Sommerliches enthalten im Best of Summer lustig, da rückt man einen Platz weiter vor. Und da gelandet der Vorschlag vom Arnaldo, das ist?
1: Ich habe vorgeschlagen Goldfinger mit Tijuana Sunrise.
0: Warum?
1: Ja, das ist, wenn ich an Sommer denke und an ein Lied und das kombiniere, kommt immer Tijuana Sunrise raus, weil, ja, die machen, also das Lied macht einfach gute Stimmung. Goldfinger sowieso mit ihrer Ska-Musik und ich finde, das kommt bei dem Lied sehr gut rüber.
0: Das heißt, du bist doch so ein sommerlicher Genießer.
1: Extrem. Lieber ganz heiß als ganz kalt.
0: Echt?
1: Ganz, ja, wirklich.
0: Okay, naja, dann lassen wir es auch heiß hergehen mit dem Song.
1: Auf jeden Fall.

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0: Cornelius. Hi. Die guten alten 90er. Ich bin gleich wieder mal meine Gesinger. Vielen Dank. Liebe Grüße, Benner, das war wunderbar.
1: Hihi, Vanilla Eis, ewig schon nicht mehr gehört. Erinnert mich an meine Jugend. Cool, schreibt auch Katja per WhatsApp. Ja, willkommen im Best of Summer Lustig Songs. Die Sommerliches enthalten. Ja, Eis, Eis, Baby. Eure Top 30 im Countdown. Gleich noch einen kurzen Blick zum Wetter, Nachrichten und Verkehr. Da Sonne, Wolken, allerdings im Laufe des Nachmittags auch gewittrige, teils heftige gewittrige Schauer möglich, auch mit Hagel dann da, speziell von Unterkärnten über die südliche Steiermark bis ins Süd- und Mittelburgenland sind da Gewitter möglich. Aktuell Sonne, Wolken in Wien, Weißenstadt bei 21 Grad, Linz 21 Grad, St. Pölten 20 Grad, 23, Salzburg 16, Innsbruck 26 Grad, bis zu 28 Grad gehen sich dann noch aus. 88,6 Wettertrend für morgen Montag, auch wieder Sonne-Wolken-Mix bei maximal 30 Grad. 23, hoppala, das war fast zu viel. Wir kommen zu den Nachrichten mit Hannes Haupt.
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3: Konfitüre statt Marmelade, das musste jahrelang auf allen Produkten stehen, außer wenn sie aus Zitrusfrüchten gemacht sind. Damit ist jetzt aber Schluss. Durch eine neue EU-Frühstücksrichtlinie darf Marmelade auch offiziell wieder so heißen, egal welches Obst verarbeitet wurde. Neu ist jetzt auch, dass mindestens 450 Gramm Frucht pro Kilogramm drin sein müssen. Damit soll in den Produkten weniger Zucker drin sein. In der Schweiz schaut es rund um die Abstimmung über eine 10 Millionen Einwohner-Obergrenze nach einem Nein aus. Die ersten Hochrechnungen zeigen, dass nur 45% der Schweizerinnen und Schweizer so einer Obergrenze zustimmen. Meinungsforscher im Schweizer Fernsehen sehen den Vorschlag der rechtskonservativen Schweizer Volkspartei daher als gescheitert. Bei einem Ja hätte das für die Schweiz bedeutet, aus dem freien Personenverkehr mit der EU auszusteigen. Israel und der Libanon greifen sich weiter gegenseitig an. Die israelische Luftwaffe hat wieder Ziele in den Vororten der libanesischen Hauptstadt Beirut angegriffen. Davor die libanesische Hisbollah-Miliz den Norden Israels mit Drohnen. Bei den Friedensverhandlungen zwischen den USA, Israel und dem Iran fordert der Iran, dass die Angriffe auf den Libanon aufhören müssen. Das israelische Militär hingegen will die Hisbollah-Miliz zerstören. Um einen mutmaßlichen Drogendealer festzunehmen, haben sich Polizisten in Peru als WM-Maskottchen verkleidet, um sich unverdächtig bei einer Razzia dem kriminellen Fußballfan zu nähern. Die Polizei hat auch Waffen, Geld und Drogen sichergestellt. Die peruanische Polizei ist für ihre Razzien in Kostümen bekannt. Die Beamten haben sich bei früheren Einsätzen auch als Teddybär oder Superheld verkleidet.
1: Dankeschön, Hannes. Blick auf die Straßen, 14.52 Uhr und da schauen wir gleich in die Steiermarker 2 Südautobahn Richtung Klagenfurt. Da hat es einen Unfall gegeben am Knoten Graz West, nur die Überholspur ist frei, da kommt es zu Verzögerungen. Tirol, starker Rückreiseverkehr, Grenztunnel Füssen bei der Einreise nach Österreich, halbe Stunde plus, die verliert ja auch auf der B179 Fernbahnstraße Richtung Deutschland von Nassereit. Bis Biberwier und der 10-Tauern-Autobahn, da Richtung Deutschland zwischen Werfen und Pastlurg, 25 Minuten mehr einplanen. Die nächsten Verkehrsinfos gibt es dann wieder in gut 30 Minuten, kommt gut und sicher neu.
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1: Nachmittag und bevor das Beste auf den Sommerpause geht, sind wir nochmal lustig. Das heißt, wir haben für die 886 Motto Show Songs gesucht mit sommerlichen Begriffen. Hot, Eis, Getränke, die lustig machen. Ihr habt euch da ausgetobt und vorgeschlagen über all unsere Social Media Kanäle und dann gewotet über unsere Homepage Radio 886.at für eure Top 50 im Countdown. Das heißt, das Best of habt wie immer ihr zu 100% zusammengestellt und wir öffnen die Top 30 und das machen wir mit dem Vorschlag von der Sabrina. Joe Cocker, Summer in the City. Euer?
15: Platz 30.

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0: Feet, Wait a Minute, My Girl. Platz 28 im Best of Summer Lustig war der Vorschlag von der Bernadette. Das heißt, bevor das Best of in Sommerpause geht, Summer Lustig. Das heißt, wir haben Songs gesucht, die Sommerliches enthalten. Ihr habt vorgeschlagen über all unsere Social Media Kanäle und dann für eure Top 50 gevotet über unsere Homepage radio88.at. Wir rücken einen Platz weiter vor. Da gelandet der Vorschlag von Janine. Motionless in White, Meltdown.
1: Platz 27.

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0: Die roten Hosen, Itzi Bitzi, Teeny Weeny, Honolulu Strandbikini, Vorschlag vom Karl fürs Best of Sommerlustig, das heißt Songs, die Sommerliches enthalten. Eure Top 25 im Countdown, nach einem kurzen Blick zum Wetter auf die Straßen.
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4: Werden hin und her geschoben, die Wolken vom doch recht kräftigen Wind, immer wieder mal Sonne, Wolken wechseln da ab. Bis zu 28 Grad sind möglich, allerdings kann es im Laufe des Nachmittags dann Gewitter geben, wo auch Hagel mit dabei sein kann, von Unterkärnten über die südliche Steiermark bis ins Süd- und Mittelburgenland. 88,6 Wettertrend für morgen Montag, Sonne-Wolken-Mix bei maximal 23 Grad. Blick auf die Straßen und da schauen wir gleich in die Steiermarker 2 Südautobahn Richtung Klagenfurt. Da ist ein Unfall passiert am Knoten Graz West, nur die Überholspur frei, damit Verzögerungen rechnen. Tirol, Grenztuttelfüßen bei der Einreise nach Österreich, 30 Minuten plus, 40 Minuten verliert auf der B179 Fernpassstraße Richtung Deutschland. Von Nassereit bis Biberwier und A10 Tauernautobahn Richtung Deutschland zwischen Werfen und Passlurg, 30 Minuten plus. Ein bisschen Geduld, kommt gut und sicher neue Ziel.
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10: Hallihallo, und da packen wir es nochmal an, bevor das Best of in die Sommerpause geht. Sind wir nochmal lustig. Das heißt, wir haben für die 88.6 Motto Show Songs gesucht, die Sommerliches enthalten. Hot, Summer, Getränke, die auch lustig machen. Ihr habt vorgeschlagen über all unsere Social Media Kanäle und dann gewotet über unsere Homepage Radio 88.6.at für eure Top 50 im Countdown. Da schon angekommen bei der Halbzeit und da angekommen beim Vorschlag von Laura. System of a Down, Spiders. Euer?
11: Platz 25.

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0: für mich mit Billy Idol, der dritte Songvorschlag von mir. Danke an alle fürs Voten. Ja, Platz 24 im Best of Sommerlustig. Das heißt, wir haben Songs gesucht, die Sommerliches enthalten. Ihr habt vorgeschlagen über all unsere Social Media Kanäle und dann für eure Top 50 gevotet über unsere Homepage radio886.at. Wir rücken einen Platz weiter vor, da gelandet der Vorschlag vom Tom aus Niederösterreich Neunkirchen. Das ist das, wahr?
1: Sum 41 mit Summer.
0: Ja, Aufgabe erfüllt. Was verbindest du mit Sommer? Bist du ein Sommerfreak? Liebst du die Hitze?
1: Ich bin schon eher der Sommertyp, ja. Und wenn du einen Pool im Garten hast, der ist recht.
0: Ah.
1: Also so den halt schon.
0: Das heißt, du hängst dann einfach den ganzen Tag, wenn es geht, im Pool ab?
1: Ja, wenn es sich ausgeht. Es ist immer was zu tun. Auch Haus ist immer Arbeit.
0: Ja, das ist auch richtig. Das ist auch richtig. Aber zum alles im Stand halten und zum Relaxen und Chillen und Sommer genießen mit dem Song.
1: Genau. Und eigentlich der Grund, wieso ich den ausgesucht habe, ist, wie gesagt, in der Jugend bis mit den Großwahn. Also das war die Zeit damals, Anfang der 2000er, mit Good Charlotte, Sum 41, Blink 182 und da erinnere ich mich auch mit American Pie und Tony Hawk spielen. Das war einfach die Zeit von Punkrock und man denkt, das passt recht gut. Da erinnere ich mich an die Kindheit, Pubertätzeit zumindest.
0: Ja, dann kommt es halt jetzt musikalisch manchmal nochmal durch.
1: Ja, genau.
2: Platz 23.

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0: Party und DJ The Wings.
1: Ab in den Süden, Vorschlag von Markus. Fürs Best of Summer lustig, Songs, die Sommerliches enthalten, eure Top 20 nach einem kurzen Blick zum Wetter, Nachrichten und Verkehr.
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1: Stellenweise ziehen sie auf, die Wolken, und da können heftige Gewitter im Südosten mit dabei sein im Laufe des Nachmittags. Aktuell messen wir 20 Grad in Linz, St. Pölten, 21 in Wien, Graz, 23 in Eisenstadt, 18 in Salzburg, 26 in Innsbruck, maximal 28 Grad möglich. Gewitterige Schauer mit auch stellenweise Hagel sind da möglich, von Unterkärnten über die südliche Steiermark bis ins Süd- und Mittelburgenland. Der Wind, der kommt dann noch dazu. 88,6 Wettertrend für morgen Montag. Sonne-Wolken-Mix bei maximal 23 Grad. Wir haben es 10 vor 4 und kommen zu den Nachrichten mit Hannes Hab.
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3: Nach einem Frauenmord in Oberösterreich am Freitag könnte eine Schule im Innviertel vorerst zubleiben. Darüber diskutieren heute noch Vertreter der Bildungsdirektion, der Krisenhilfe Oberösterreich, Lehrer und die Gemeinde. Im Raum steht, dass die Mittelschule in Traufkirchen an der Pram im Bezirk Schärding zumindest morgen Montag zubleiben soll. Ein Lehrer soll seine 28-jährige Kollegin mit einem Dolch und einer Schusswaffe getötet haben. Danach hat er sich selbst getötet. Die Leiche der Frau wurde in der Schulbibliothek gefunden. Eine spektakuläre Aktion hat es rund um die neue Bahnbrücke über die Welser Autobahn gegeben. Im Zuge des Bahnausbaus auf der Weststrecke ist eine neue Brücke über die A25 zwischen Wels und Marchtrenk mit einer Spezialkonstruktion geschoben worden. Über die 1800 Tonnen schwere Brücke sollen künftig zwei weitere Gleise führen. Bis 2031 soll es auf dem Abschnitt 4 Gleise geben. Die Autobahn wurde für die Arbeiten am Wochenende gesperrt. Die Regierungskrise im EU- und NATO-Land Rumänien geht in die nächste Runde. Eigentlich sollte EU-Parlamentarier Eugen Tomac Ministerpräsident werden. Er hat im Parlament aber keine Mehrheit bekommen. Jetzt hat Staatspräsident Dan den Liberalen Adrian Veștea mit der Regierungsbildung beauftragt. Das war nicht abgesprochen. Die Liberalen werfen dem Präsidenten vor, die Partei spalten zu wollen. Konfitüre statt Marmelade, das musste jahrelang auf allen Produkten stehen, außer wenn sie aus Zitrusfrüchten gemacht sind. Damit ist jetzt aber Schluss. Durch eine neue EU-Frühstücksrichtlinie darf Marmelade auch offiziell wieder so heißen, egal welches Obst verarbeitet wurde. Auch bei Honig müssen ab heute alle Ursprungsländer inklusive Prozentanteile am Etikett stehen. Für die heimischen Imker ein Erfolg gegen importierten Billighonig.
1: Dankeschön, Hannes. Blick auf die Straßen, 15:53 Uhr, da ist in Oberösterreich die A25 gesperrt zwischen Wels Ost und Wels Nord, arbeiten an einer Eisenbahnbrücke. Bis voraussichtlich 19 Uhr, der Verkehr wird übers Stadtgebiet umgeleitet. Tirol, Grenztudelfüssen bei der Einreise nach Österreich, 20 Minuten plus, B179, Fernpassstraße Richtung Deutschland, von Nassereit bis Biberwier, 40 Minuten plus. Da viel Geduld, kommt gut und sicher neuer Ziel.
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6: Hallihallo. Gehen wir es nochmal an. Sind wir nochmal lustig, bevor das Best-of in Sommerpause geht. Das heißt, wir haben Songs gesucht mit sommerlichen Begriffen. Summer, eh klar, Hot, Sun, Getränke, Stimmungsmacher. Ihr habt vorgeschlagen über all unsere Social-Media-Kanäle und dann gewotet für eure Top 50 über unsere Homepage radio88.6.at. Wir öffnen die Top 20 und das machen wir mit dem Vorschlag von Vanessa, The Beach Boys, Kokomo.
7: Ah ja? Platz 20.

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0: 15 im Best of. Sei mal lustig, bevor das Best of in die Sommerpause geht. Heißt, Best of Sommer lustig, wir haben Songs gesucht, die Sommerliches enthalten. Ihr habt vorgeschlagen über all unsere Social Media Kanäle und dann für eure Top 50 gevotet über unsere Homepage radio88.at. Wir rücken einen Platz weiter vor. Da gelandet der Vorschlag von Thomas aus dem Burgenland. Das ist, das war?
1: Bitte bessere mit lecker Bierchen.
0: Bist du so ein Bierchenschlapperant?
1: Ja, seit kurzem. Also früher nicht, aber seit kurzem bin ich leider auf den Genuss gekommen.
0: Was hat dich dazu gebracht?
1: Gruppenzwang. Nein, selber im Band tätig und Backstage gibt es immer gratis Bier. Und wenn du kein Bier trinkst, hast du halt ein kleines Problem.
0: Achso, ja. Naja, aber musikalisch ist der Song auch zum Anstoßen, oder?
1: Genau, richtig. Es ist eigentlich ein kleiner Party-Hit.
0: Na sehr gut, dann machen wir musikalisch Party.
1: Das klingt sehr gut.
2: Platz 17.

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0: nicht gegangen. Danke an alle fürs Rein. Voten ist Best of Summer Lustig, war der Vorschlag vom Hans. Das heißt, Songs, die Sommerliches enthalten. Über Udo Jürgens mit griechischer Wein haben sich auch Roland und sein Küchenteam gefreut, haben ein Video per WhatsApp geschickt, wo da mitgesungen, geschunkelt wird, der Schneebesen als Mikrofon benutzt wird. Und so mit Spaß haben in der Küche. Dankeschön an der Stelle an alle, die am Wochenende im Einsatz sind und musikalisch. Weiters mit eurem Best of Summer Lustig, eure Top 15 im Countdown nach einem kurzen Blick auf die Straßen.
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2: 16.26 Uhr, da in Oberösterreich noch die A25 gesperrt zwischen Wels Ost und Wels Nord bis gut 19 Uhr aufgrund von Arbeiten an einer Eisenbahnbrücke. Der Verkehr wird übers Stadtgebiet umgeleitet. Tirol 40 Minuten plus B179 Fernpassstraße Richtung Deutschland von Nassereit bis Biberwiehr da. Viel Geduld, kommt gut und sicher an euer Ziel.

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1: Hallihallo. Willkommen im letzten Best-of, bevor es in die Sommerpause geht. Deswegen Best-of Sommerlustig. Wir haben für die 88.6 Motto-Show-Songs gesucht mit sommerlichen Begriffen. Da war schon natürlich griechischer Wein mit dabei, Waves, Bierchen, Sun, Summertime. Ihr habt vorgeschlagen über all unsere Social-Media-Kanäle und dann für eure Top 50 Songvorschläge gewotet über unsere Homepage Radio88.6.at. Wir öffnen die Top 15 und das machen wir mit dem Vorschlag vom Max. Georg Danzer, Strandpunkt Zodango. Ah ja?
4: Platz 15.

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Sunset and Soundgarden, Black Hole Sun im Best of Summer. Lustig, Songs, die Sommerliches enthalten. Ihr habt eure Songvorschläge gebracht über all unsere Social Media Kanäle und dann für eure Top 50 gevotet über unsere Homepage radio886.at. Das heißt, das Best of habt wie immer ihr zu 100% zusammengestellt, bevor es in die Sommerpause geht, das Best of Summer lustig. Wir rücken einen Platz weiter vor, da gelandet der Vorschlag von Martin. I Prevail. Rain kann es auch geben im Sommer.

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0: Going to Brazil, Songs, die Sommerliches enthalten und im Best of Summer gelandet sind. Eure Top 10 nach einem kurzen Blick zum Wetter, Nachrichten und Verkehr. Und da sind Gewitter, teils auch kräftige möglich im Laufe des Nachmittags. Die ziehen da vom Unterkärnten bis in die südliche Steiermark, dann auch ins Süd- und Mittelburgenland. Aktuell von den Temperaturen her noch sehr durchgemischt. Da messen wir aktuell 20 Grad in Wien, St. Pölten, Linz, 23 in Eisenstadt, 20 auch in Salzburg, 26 in Innsbruck. 88,6 Wettertrend für morgen Montag. Da ein Sonne-Wolken-Mix bei maximal 23 Grad. Wir haben es 16.54 Uhr und kommen zu den Nachrichten mit Hannes Hart.
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2: Heute ist Weltblutspendetag. Weil die Blutkonserven momentan knapp sind, ruft das Rote Kreuz zum Blutspenden auf. Denn in Österreich wird alle 90 Sekunden eine Blutkonserve gebraucht. Auch durch die Feiertage mit langen Wochenenden sind viele regelmäßige Blutspender verreist. Dadurch sinken die Lagerstände und es steigt das Risiko, dass beispielsweise Operationen oder Therapien für Krebspatienten verschoben werden müssen. Nach einem Frauenmord in Oberösterreich am Freitag könnte eine Schule im Innviertel vorerst zubleiben. Darüber diskutieren heute noch Vertreter der Bildungsdirektion, der Krisenhilfe Oberösterreich, Lehrer und die Gemeinde. Im Raum steht, dass die Mittelschule in Traufkirchen an der Pram im Bezirk Schärding zumindest morgen Montag zubleiben soll. Ein Lehrer soll seine 28-jährige Kollegin mit einem Dolch und einer Schusswaffe getötet haben. Danach hat er sich selbst getötet. Die Leiche der Frau wurde in der Schulbibliothek gefunden. Die Schweizer haben eine Einwohner-Obergrenze strikt abgelehnt. 55% sind bei einer Volksabstimmung gegen den Plan gewesen, dass die Schweiz als einziges Land weltweit die Bevölkerung ab 10 Millionen Einwohnern begrenzt. Der Vorschlag ist von der rechtskonservativen Schweizer Volkspartei gekommen. Die Wirtschaft ist erleichtert, wir brauchen weiter Zugang zu Fachkräften, sagt die Chefin des Schweizer Wirtschaftsverbands. Von Wien nach Zürich fährt heute Abend erstmals der neue Nightjet. Es ist der modernste Nachtzug Europas, sagen die ÖBB. Neben mehr Komfort als bisher gibt es für die Passagiere auch mehr Sicherheit. Die Abteile haben ein elektronisches Zutrittssystem. Alle Wagen sind videoüberwacht. Bis Jahresende wollen die ÖBB 24 neue Nightjets im Fernverkehr einsetzen.
0: Dankeschön, Hannes. 16.56 Uhr, da in Oberösterreich A25 gesperrt zwischen Wels Ost und Wels Nord bis gut 19 Uhr aufgrund von Arbeiten an einer Eisenbahnbrücke. Der Verkehr wird über das Stadtgebiet umgeleitet und Tirol B179 Fernbahnstraße Richtung Deutschland von Nassereit bis Biberwir 40 Minuten mehr einplanen da. Viel Geduld, kommt gut und sicher neue Ziele.
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8: Nachmittag und das mit dem letzten Best-of, bevor es in die Sommerpause geht. Deswegen Sommerlustig. Das heißt, wir haben für die 886 Motto Show Songs gesucht, die sommerliche Begriffe enthalten. Summer, Sun, Hot. Ihr habt euch da kreativst ausgetobt und eure Songvorschläge gebracht über all unsere Social Media Kanäle und dann für eure Top 50 gevotet über unsere Homepage radio886.at. Und da eröffnen wir die Top 10 mit dem Vorschlag unter anderem von Patricia. Reinhard Fendrich, Strada del Sole.
9: Euer? Platz 10.

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0: das willst, das ist das wahr.
1: Ja, Kulturpapier, Insel muss Insel bleiben.
0: Warum? Bist du so ein Insel-Fan?
1: Ich bin total Kulturpapier-Fan. Mittlerweile gibt es ja her schon 11 Jahre. Also von erster Stunde aus sozusagen. Ja, und das ist mir das Erste gewesen, was mir eingefallen ist. Also,
0: das gehört einfach für dich, der Song, zu einem perfekten Sommer dazu.
1: Genau.
0: Ja, dann bringt uns der einfach in Stimmung, oder?
1: Ja, voll, total. Also mein Kulturpapier generell.
0: Stimmung
1: meiner Lieblingsbands. Ja, total. Ich war schon auf mehrere Konzerte und einfach eine geniale Band.
0: Ja, dann machen wir mit der genialen Band Stimmung.
1: Ja, super.
2: Platz 7.
3: Insel muss Insel bleiben. 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

0: ich verstehe überhaupt nicht.
1: Wir reden von der Insel jetzt da.
2: Ich möchte ganz was anderes sagen, aber ich komme nicht so weit. Weil er hat immer einen Zopfschlitz offen, jetzt wollte ich endlich einmal den Partner.
1: Da die Politiker wenigstens unterstützen, was wir noch haben. Erhalten vielleicht. Die Insel hat 41 Kilometer hoch zu.
0: 25.
1: 41 Kilometer mit allen drum und
0: dran. 25.
1: Ja,
0: ich habe den schönsten Garten, der möglich ist. Und wisst ihr, wie der heißt? Österreich.

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0: Sonne, vorgeschlagen von Astrid, Thomas, Mike und Hermann fürs Best of Sommerlustig. Songs, die Sommerliches enthalten, eure Top 5. Nach einem kurzen Blick zum Wetter und auf die Straßen.
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8: Da ist die Gewittergefahr noch nicht gebannt, können durchziehen von Unterkärnten bis ins Südburgenland. Auch in Salzburg sind gewitterige Schauer möglich, auch in den Abendstunden im Südosten. Auch Hagel kann da mit dabei sein. Aktuell messen wir zwischen 18 und 26 Grad. 88,6 Wettertrend für morgen Montag. Ein Mix aus Sonne, Wolken, ein bisschen Wind bei maximal 23 Grad. 17.25 Uhr. Blick auf die Straßen, da in Oberösterreich noch die Sperre in Kraft. A25 zwischen Wels Ost und Wels Nord. Aufgrund von Arbeiten an einer Eisenbahnbrücke bis voraussichtlich 19 Uhr. Da wird der Verkehr über das Stadtgebiet umgeleitet. Tirol, B179 Fernbahnstraße Richtung Deutschland von Nassereth bis Biberwir 40 Minuten mehr einplanen. Und achtet auch noch auf eure Geschwindigkeit.
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8: Hat Philipp was entdeckt, A2 Richtung Graz im Baustellenbereich, Höhe Raststätte Förnberg im 80er. Vielen lieben Dank fürs Bescheid geben. Kommt gut und sicher an euer Ziel.
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8: Am Sonntagnachmittag, Frühabend, und es geht in den Endspurt. Und Best of in die Sommerpause. Deswegen Best of Summer Lustig. Wir haben für die 88.6 Motto-Show Songs gesucht mit sommerlichen Begriffen. Und ihr habt vorgeschlagen über all unsere Social Media Kanäle und dann für eure Top 50 gevotet über unsere Homepage Radio 88.6 AT. Wir öffnen die Top 5 und das machen wir mit dem Vorschlag vom Johann Kurt Oberbend. Mit
0: Motorboat, Motorboat. Platz 5.

Songs, in denen sommerliche Begriffe vorkommen. Das ist das Best of Summer Lustig. 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Platz 4.

0: hier als ein Kiosk mit Real Big Fish. Walking on Sunshine, miteinander den Best of. Sommerlustig, sagen Sie, Sommerliches enthalten, sommerliche Begriffe. Ihr wart da ja äußerst kreativ und habt von über Hot, Water, Summer, Sun bis über Rain alles Mögliche schon vorgeschlagen, eure Songvorschläge gebracht über all unsere Social Media Kanäle und dann für eure Top 50 gevotet über unsere Homepage radio886.at. Und da eröffnen wir die Top 3. Das machen wir mit dem Vorschlag von Janine, STS. Irgendwann bleib ich dann dort.
1: Platz 3.

0: Platz 3 ist es. Irgendwann bleibe ich dann dort im Best of Summer lustig. Das heißt, bevor das Best of in die Sommerpause geht, Songs, die Sommerliches enthalten. Ihr habt vorgeschlagen über all unsere Social Media Kanäle und dann für eure Top 50 gewotet über unsere Homepage radio886.at. Und wir rücken einen Platz weiter vor. Da gelandet der Vorschlag von Reinhard und Mounty. David Hasselhoff, Do the Limbo Dance, euer
1: Platz 2.

0: Friends und der Ronald hat ein Foto per WhatsApp geschickt vom T-Shirt seiner Frau, hat eins mit The Hoff, hat nämlich zufällig gerade ein The Hoff-Shirt an. Großartig, großartig. Platz 2 im Best-of, sag mal lustig, ja, im wahrsten Sinne des Wortes. Best-of geht in Sommerpause und deswegen haben wir noch Songs gesucht, die Sommerliches enthalten. Ihr habt vorgeschlagen über all unsere Social-Media-Kanäle und euch dann für dieses Ranking entschieden über unsere Homepage radio88.at. Wir rücken vor an die Spitze und da gelandet der Vorschlag von der Tina aus Niederösterreich. Das war?
1: Ja, ich habe vorgeschlagen Falco mit zu viel Hitze.
0: Kann es bei dir zu heiß sein oder niemals zu heiß?
1: Naja, so 35 Grad ist dann schon, das brauche ich dann nimmer mehr, aber sonst bin ich schon ein Sommerkind.
0: Aber wann hörst du den Song?
1: Eigentlich geht er im ganzen Sommer, weil ja, er hört sich einfach nach Sommer an mit diesem Grillenzirpen am Anfang mit dem Synthesizer, finde ich, das ist der perfekte Sommersong.
0: Der dann so richtig schon sich reinfühlen lässt, wie es dann wird, ne?
1: Ja, genau, schön heiß.
0: Ja, dann spüren wir den Song gleich einmal.
1: Unbedingt, sehr gerne.
2: Platz 1.

0: Hitze Best of Summer. Lustig, wir sind durch. Das Best of verabschiedet sich in die Sommerpause. Im Herbst legen wir dann wieder weiter los. Und apropos loslegen, gleich 88.6 Headliner, weil heute am Nova. Und bei uns schon live im Konzert, eine Stunde lang Bring Me the Horizon nach Blick zum Wetter, Nachrichten und Verkehr.
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0: Aktuell messen wir 21 Grad in Wien, St. Pölten, Linz, 23 in Eisenstadt und in Graz, 18 in Salzburg, 26 in Innsbruck. In der Nacht und am Abend können auch noch gewitterige Schauer teils mit Hagel aufziehen und das von Unterkärnten bis ins Südburgenland, auch Salzburg. 88.6 Wettertrend für morgen Montag. Ein Mix aus Sonne, Wolken bei maximal 23 Grad. Wir haben es 10 vor 6 und kommen zu den Nachrichten mit Hannes Hart.
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2: Das Rote Kreuz ruft zum heutigen Weltblutspendetag dazu auf, Spenden zu gehen. Momentan sind die Blutkonserven bereits knapp. Operationen oder Therapien könnten verschoben werden. Besonders wegen der kommenden Urlaubssaison fehlen viele regelmäßige Spender. Spenden kann jeder, der sich gesund fühlt und mindestens 18 Jahre alt ist. Gefragt sind dabei alle Blutgruppen. Die nächsten Blutspendetermine gibt es auf blut.at. Ein Grazer Arzt soll Patientinnen jahrelang missbraucht haben. Der Internist soll die Frauen in seiner Privatordination sexuell missbraucht und heimlich nackt gefilmt haben. Nach einem Bericht der Krone bestätigt heute die steirische Polizei die Ermittlungen. Derzeit ist von 8 Opfern die Rede. Die Ermittlungen sollen nach einem Rechtshilfeansuchen aus dem Ausland schon seit längerem laufen. Mehr Infos wollte die Polizei vorerst nicht bekannt geben. Die Ukraine hat in der Nacht russische Industrieanlagen mit Drohnen angegriffen. In sozialen Netzwerken zeigen Videos Brände in verschiedenen Anlagen, darunter eine Fabrik, die neben Dünger auch Bestandteile für die Produktion von Munition herstellen soll, heißt es. Das russische Verteidigungsministerium spricht heute Morgen von fast 250 abgeschossenen Drohnen. Formel 1. Lewis Hamilton holt sich im Grand Prix von Katalonien in Barcelona den ersten Sieg für Ferrari. Der Brite ist vor Mercedes-Pilot George Russell und Weltmeister Lando Norris im McLaren durchs Ziel gekommen. WM-Spitzenreiter Kimi Antonelli ist 4 Runden vor Schluss zu diesem Zeitpunkt auf Platz 2 ausgeschieden.
0: Dankeschön, Hannes. Blick auf die Straßen, 17.51 Uhr, da im Burgenland auf die Richtung Wien ist ein Unfall passiert, Höhe Pahndorf, der Stau baut sich da rasch auf. Danke fürs Bescheid geben, Regina, am besten Pahndorf oder Neusiedl abfahren. Tirol, B179 Fernbahnstraße Richtung Deutschland zwischen Nassreuereit bis Biberwier 20 Minuten plus und in Oberösterreich noch die Sperre bis gut 19 Uhr aufrecht. A25 zwischen Wels Ost und Wels Nord aufgrund Arbeiten einer Eisenbahnbrücke. Verkehr wird da über das Stadtgebiet umgeleitet. Kommt gut und sicher neu ziehen.
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15: Einen wunderschönen Sonntagabend. Ich hoffe, ihr habt es entspannt. Ich bin der Michi Stranz und ich freue mich, dass ihr mit dabei seid am Vatertagabend. Ich würde sagen, gehen wir es einmal ganz entspannt an, aber sicher nicht leise. Denn Ampfiff zur 88.6 Rot-Weiß Rockshow. 2 Stunden Musik aus der Heimat, nur Rock, ja, und nur wir. Und auch heute habe ich da ja, einiges Frisches und Neues im Gepäck aus der heimischen Musiklandschaft. Freitag ist ja meistens Release-Tag. Ja, und eine heimische Band, die hat ein neues Album rausgehaut. Hören wir gleich rein. Zuerst starten wir mit einer Band, die nach 6 Jahren Pause wieder zurück ist. Ja, und das ist ein ziemlich majestätischer Start in die Rot-Weiß-Rockshow. Kaiser Franz Josef, Give It Up.

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Bates, Sleep With You auf 88.6. Und damit nochmal herzlich willkommen zur Rot-Weiß-Rockshow, wo sich zwei Stunden lang alles und ausschließlich nur um Musik aus der Heimat dreht. Und ich glaube, ihr werdet es mir recht geben. Es gibt so Bands, die schreiben Songs. Und es gibt Bands, die erzählen ganze Geschichten. Die Band für Chiara aus Wien, die gehört für mich definitiv zur zweiten Sorte. Seit 2,5 Jahren mischen die drei die heimische Indie-Szene ordentlich auf und gehören gerade zu den spannendsten jungen Acts des Landes. Und ich habe es vorher schon angekündigt, Freitag meistens Release-Tag. Ja, genau diesen Freitag ist ihr Debütalbum Moskitos erschienen und das ist ein Konzeptalbum über eine Beziehung. Und ich glaube, es kennen doch viele. Ja. So vom ersten Verliebtsein kribbeln hin bis zu dem Moment, ja, wo man dann akzeptieren muss, dass es vorbei ist. Und da liegt natürlich einiges dazwischen. Mal melancholisch, mal hoffnungsvoll, aber immer mit Melodie, Herz und genug Druck, ja, damit man nicht nur nachdenkt, sondern auch mittanzt. Und jetzt kommt die etwas weniger romantische Seite des Albums für

0: Spades, Start Running, das ist die 88.6 Rot-Weiß-Rockshow heute am Vatertag. Und ja, der geht jetzt langsam zu Ende. Trotzdem sage ich nochmal alles Gute an alle Papas da draußen. Und passend dazu, wirklich passend dazu, gibt es jetzt neue Musik aus Österreich. Und zwar von Sebi. Sebi, die Band, kommt aus dem Burgenland. Musikalisch kommen die vier so aus der Highschool-Pop-Punk-Ecke. Und mit Dad haben Sebi eine Pop-Punk-Hymne für alle jene geschrieben, ja, die uns eben geprägt haben, unterstützt haben, oft aus der Klemme geholfen haben, in meinem Fall, ja, und uns auch manchmal ordentlich auf die Nerven gegangen sind. Natürlich unsere Daddies. Und der Song, der ist ganz frisch diese Woche erschienen und macht gleichzeitig Lust auf das neue Album von Sebi. Und das kommt im September. Und jetzt wird's laut für alle Daddies und die Band. Die kündigt den Song jetzt gleich selber an.
1: Hallo liebe Hörer und Hörerinnen von Radio 88.6, hier ist der Sebi. Lautstärke voll aufdrehen, weil dieser Song ist für all die Männer, die uns zu dem gemacht haben, was wir heute sind. Viel Spaß mit meinem neuen Song, Dad.

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9: Jawollo, wunderschönen Sonntagabend. Weiter geht's mit Musik aus der Heimat. Das ist die 88.6 Rot-Weiß-Rockshow, wo sich 2 Stunden lang alles um die heimische Musikszene dreht. Und gleich kommen wir zur Wiener Band Freude. Ja, die waren nämlich letzte Woche bei uns zum Interview als Gast. Ja, da werden wir natürlich gleich reinhören. Und jetzt starten wir mal rein mit einer Female Power Band. Und die Band, die hat heuer beim Amadeus Music Award die Kategorie Hard and Heavy abgeräumt. Hier kommt Wolverine, Drugs.

0: Everyone's Darling waren das mit City of Night in der 88.6 Rot-Weiß-Rockshow am Sonntagabend. Und Wien kann bekanntlich laut, Wien kann leise und die Wiener Band Freude, die schaffen irgendwie beides gleichzeitig. Ja, das Trio macht seit ein paar Jahren so einen ganz eigenen Wien-Pop, so irgendwo zwischen Melancholie, Hoffnung und dem ganz normalen Wahnsinn. Und Ende Mai, da ist ein neues Album erschienen. Unter Druck und zwischen Welten heißt es. Ein Album über das Leben so irgendwo dazwischen. So zwischen Chaos im Kopf und Chaos auf der Welt. Und sind wir uns ehrlich, von beidem gibt es ja eigentlich gerade mehr als genug. Und genau darüber, ja, aber auch über vergangene Projekte, haben wir diese Woche mit Ihnen geplaudert. Ja, Freude war bei uns und zwar im Interview mit unserem Musikchef Christian Simon Vincetic zu Gast.
1: Die Themen von Freude-Songs haben immer zumindest irgendwas mit gesellschaftlichen Dingen zu tun. Mhm. Und die sind einfach immer aktuell, weil immer irgendwo irgendwas Arsch ist. Und wir haben zum Beispiel letztes Jahr am 4. Juli natürlich Land of the Free zum Beispiel veröffentlicht. Also ein Amerika-kritischer, kriegskritischer Song. Ja, ist halt immer noch aktuell, ja, würde ich sagen.
2: Ja, und, hat sich eher noch zugespitzt.
0: Voll. Absolut aktuell. Und hier gibt's jetzt die passende Musik dazu. Freude mit Land of the Free. 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

Trio mit Sophia in der 88.6 Rot-Weiß-Rockshow. Und Österreich kann Rock und manchmal auch die etwas härtere Gangart. Und zwar Tall Tree, die sind so ein Fall. Frische Band auf dem Papier, ja, aber alles andere als Anfänger sind das. Die Jungs kommen aus ganz Österreich zusammen, ja, von Wien bis Gmunden, und die haben sich auch schon ihre Sporen in der Metalcore-Szene verdient. Und jetzt geht's mit Tall Tree in die nächste Runde. Post-Hardcore, druckvoll, ehrlich und ohne Schnickschnack. Zwei Singles, na, die sind bereits draußen. Ein weiterer Track und das Debütalbum stehen bereits in den Startlöchern. Da hören wir jetzt rein, laut, direkt, ohne Umwege. Tall Tree, Ballad of Jolly Tom.

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11: Halbzeit in der Rot-Weiß Rockshow, um in WM-Sprache zu bleiben. Und ich sag's euch, auch in der zweiten Halbzeit kommt da einiges auf uns zu. Gleich habe ich da eine ganz frische Band für euch. Natürlich Hörprobe inklusive, selbstverständlich. Und reinstarten werden wir in die volle Stunde mit einer Band, die am 20. März diesen Jahres ihr Debütalbum Everly veröffentlicht haben. Ja, und sie waren auch bei meiner Kollegin der Anni im Podcast Wieso, Weshalb, Album zu Gast. Könnt ihr übrigens nachhören auf unserer Website radio886.at. Zahlt sich auf jeden Fall aus. Und hier sind sie. Velvet Wasted Pinstripe Suits.

All Faces Down waren das mit Easy in der 88.6 Rot-Weiß Rockshow. Und ich habe es vorher schon angekündigt, neue Band im Anflug und die Herrschaften, die meinen sie ernst. Lost in Majority, die starten dieses Jahr komplett neu durch. Neuer Proberaum, neuer Drummer. Der nächste Schritt, der ist klar, live zurück auf die Bühne. Und aktuell sind sie noch auf der Suche nach einem zweiten Gitarristen. Also da ist einiges in Bewegung. Musikalisch geht es aber dort direkt zur Sache. Alternative Rock mit ordentlich Druck, aber auch mit Message dahinter. In ihrer neuen Single Liar geht es darum, wie leicht Menschen manipuliert werden können, wenn es halt irgendwie ins eigene Weltbild passt. Und ich finde, das ist schon sehr aktuell. Also gerade mit KI und ganzen Social Media, man wird so manipuliert. Naja, sie haben einen Song darüber geschrieben. Kein Schönreden, eher Spiegel vorhalten. Wir drehen jetzt auf. Lost in Majority, Liar.

0: Zug nach Wien waren das mit Nur so ein Gefühl. Und ich habe jetzt ganz frische Musik aus der Heimat für uns. Pure Chlorine, die haben am 5. Juni ihre neue Single veröffentlicht und die zeigt ziemlich gut, warum die Band gerade immer mehr Aufmerksamkeit bekommt. Ja, die Truppe verbindet moderne Alternative und Indie-Vibes mit ordentlich Druck und einem Sound, ja, der sofort hängen bleibt. Ich würde sagen, genau das Richtige für einen Sonntagabend. Nicht zu glatt, nicht zu geschniggelt, genau richtig. Und wenn man ehrlich ist, manche Songs brauchen keine große Erklärung. Die müssen einfach laufen. Hier sind sie, Pure Chlorine mit Like You Like That.
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6: Sonala, grüß euch. Letzte halbe Stunde in der Rot-Weiß Rockshow. Ja, die hat jetzt geschlagen. Und für alle, die es gern vielleicht ein bisschen ruhiger jetzt hätten, die muss ich leider enttäuschen. Denn wir geben nochmal ordentlich Gas. Soundmäßig geht's gleich in Richtung Metalcore. Davor gibt's Alternative Rock aus dem Burgenland. Max Schabel und das Volk der Mäuse. Ja, Musik, die nicht gefallen will, sondern was sagen will. Und hier sind sie mit Mario Kart. 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

Touch and Steel waren das mit Mama Didn't Raise No Fool in der 88.6 Rot-Weiß-Rock-Show. Und ich habe es vorher schon angekündigt. Jetzt heißt es kurz anhalten. Es wird musikalisch etwas härter. Und vor allem ganz neu bei uns im Programm auf 88.6 Verität aus Wien. Ja, sind eine fünfköpfige Band, gegründet 2024, also noch komplett frisch unterwegs. Soundmäßig geht es so in Richtung Metalcore, aber ich sag's euch, da steckt mehr drin. Einflüsse aus Alternative und Post-Black Metal sorgen für richtig düstere, dichte Stimmung. Neu, roh und ohne Kompromisse, hier kommt Verität mit Eclipse.

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N' Roses waren das mit Fire vs. Water. Und wir, ja, bewegen uns jetzt mit Riesenschritten Richtung 21 Uhr. Damit geht die Rot-Weiß Rockshow heute in die Zielgerade. Und ich muss sagen, wow, hat richtig viel Spaß gemacht. Und damit, ja, neigt sich auch der Vatertag langsam dem Ende zu. Also nochmal Gruß raus an alle Daddys da draußen. Und für uns alle, nicht nur für die Daddys, habe ich jetzt frischen Sound aus der Heimat, Kubilitas. Die kommen aus dem Burgenland und Niederösterreich und machen Indie-Rock mit ordentlich Gefühl, so irgendwo zwischen Herzklopfen und Chaos. Und genau so ein Moment ist auch ihre neue Single, 7 vor 8. Ein Song über Nähe, Freiheit und diesen Übergang von Nacht zu Morgen, wo alles noch möglich wirkt. Perfekt für heute. Kubilitas mit 7 vor 8.

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